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1: Gibi, hallo? Wie viele Finger halte ich hoch? Siehst du was?
2: Meinst du das denn jetzt?
1: Ja, ganz einfach. So verschmiert wie deine Brille ist, dass du da überhaupt noch was siehst aus den zwei Gläsern.
2: Wo bist du denn überhaupt?

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1: In der Nacht kühlt es noch richtig ab. Wir können am Mittwoch mit bis zu 27 Grad rechnen. Heiße Temperaturen sind diese Woche noch zu erwarten mit Blick aufs Wochenende. Denn da können wir uns nochmal auf 30 Grad freuen.
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2: Ich bin Anna Löwer. Die Bundesregierung spricht Klartext nach dem Drohnenvorfall am Flughafen Leipzig-Halle und macht Russland dafür verantwortlich. Bundesinnenminister Dobrindt betonte:
3: Wir betrachten Leipzig nicht als ein einzelnes Ereignis, sondern sehen das im Zusammenwirken mit weiteren hybriden Aktionen. Wir gehen davon aus, dass Deutschland das Ziel weiterer hybrider Angriffe Russlands ist.
2: Gleichzeitig kündigte die Regierung weitere Strafmaßnahmen gegen Russland an. So wird etwa das russische Generalkonsulat in Bonn geschlossen. Russische Staatsbürger werden bei der Einreise noch stärker kontrolliert. Russland hat inzwischen auf die deutschen Sanktionen reagiert. Präsident Putin bezeichnete diese als groben Fehler. Und aus dem russischen Außenministerium hieß es am Abend, Berlin habe nur einen Vorwand gesucht, gegen Russland vorgehen zu können. Mit dem versuchten Sprengstoffanschlag habe man nichts zu tun. Bei Volkswagen stehen offenbar 4 deutsche Standorte vor dem Aus, trotz des Widerstands von Betriebsrat und Gewerkschaft. Gisa Weber.
4: Nach Informationen der Wirtschaftswoche hat der Vorstand einstimmig beschlossen, die Produktion in Emden und Zwickau 2031 auslaufen zu lassen. In Hannover soll 2032 Schluss sein, am Audi-Standort Neckarsulm 2034. VW selbst bestätigt die Pläne bislang nicht. Betriebsrat und IG Metall kündigen massiven Widerstand an. Am Freitag soll der Aufsichtsrat über die Sparpläne beraten.
2: Nach der Abnehmspritze kommt jetzt die Abnehmpille. Es gibt sie jetzt auch in deutschen Apotheken. Wirkung und Nebenwirkungen der verschreibungspflichtigen Tabletten sind vergleichbar mit der Spritze. Die mindestens 170 Euro pro Monat müssen die Patienten in aller Regel selbst zahlen. Der Ernährungsforscher Stefan Kabisch sagt über die Tablette im Zweiten:
5: Es löst nicht das gesamte Problem der Adipositas. Es ist letztlich ein weiterer Baustein. Der entscheidende Punkt ist, dass man sowohl die Spritze als auch die Tablette mit einer Ernährungstherapie kombiniert. So ist es vorgeschrieben. So muss es auch verschrieben werden. Ohne eine begleitende Ernährungstherapie ist es in der Tat eher ein riskantes Unterfangen.
2: Borussia Dortmund hat im DFB-Pokal den Fünftligisten HEBC Hamburg rausgeworfen. 5:0 stand es zum Schluss für die Dortmunder.

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2: Wenn ein sehr kleines Kind etwas sehr dringend will, dann fragt es gerne seine Mutter.
3: Mama, Mama, Mama, Mama.
2: Auch wenn die gerade telefoniert oder schläft.
3: Mama.
2: Ganz ehrlich, wenn Mama bei jedem
3: Mama
2: einen trinken würde, wäre sie dauerbreit. Und wenn sie bei jedem
3: Mama
2: eine Kniebeuge machen würde, top trainiert.
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5: Ich sitze einfach nur und halte aus.
4: So ein Sicht solltet ihr dazu sehen.
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6: Ich bin Anna Löhrer. Die Bundesregierung spricht Klartext nach dem Drohnenvorfall am Flughafen Leipzig-Halle und macht Russland dafür verantwortlich. Bundesinnenminister Dobrindt betonte:
7: Wir betrachten Leipzig nicht als ein einzelnes Ereignis, sondern sehen das im Zusammenwirken mit weiteren hybriden Aktionen. Wir gehen davon aus, dass Deutschland das Ziel weiterer hybrider Angriffe Russlands ist.
6: Gleichzeitig kündigte die Regierung weitere Strafmaßnahmen gegen Russland an. So wird etwa das russische Generalkonsulat in Bonn geschlossen. Russische Staatsbürger werden bei der Einreise noch stärker kontrolliert. Russland hat inzwischen auf die deutschen Sanktionen reagiert. Präsident Putin bezeichnete diese als groben Fehler und aus dem russischen Außenministerium hieß es am Abend, Berlin habe nur einen Vorwand gesucht, gegen Russland vorgehen zu können. Mit dem versuchten Sprengstoffanschlag habe man nichts zu tun. Bei Volkswagen stehen offenbar 4 deutsche Standorte vor dem Aus, trotz des Widerstands von Betriebsrat und Gewerkschaft. Gisa Weber.
8: Nach Informationen der Wirtschaftswoche hat der Vorstand einstimmig beschlossen, die Produktion in Emden und Zwickau 2031 auslaufen zu lassen. In Hannover soll 2032 Schluss sein, am Audi-Standort Neckarsulm 2034. VW selbst bestätigt die Pläne bislang nicht. Betriebsrat und IG Metall kündigen massiven Widerstand an. Am Freitag soll der Aufsichtsrat über die Sparpläne beraten.
6: Nach der Abnehmspritze kommt jetzt die Abnehmpille. Es gibt sie jetzt auch in deutschen Apotheken. Wirkung und Nebenwirkungen der verschreibungspflichtigen Tabletten sind vergleichbar mit der Spritze. Die mindestens 170 Euro pro Monat müssen die Patienten in aller Regel selbst zahlen. Der Ernährungsforscher Stefan Kabisch sagt über die Tablette im Zweiten:
9: Es löst nicht das gesamte Problem der Adipositas. Es ist letztlich ein weiterer Baustein. Der entscheidende Punkt ist, dass man sowohl die Spritze als auch die Tablette mit einer Ernährungstherapie kombiniert. So ist es vorgeschrieben. So muss es auch verschrieben werden. Ohne eine begleitende Ernährungstherapie ist es in der Tat eher ein riskantes Unterfangen.
6: Borussia Dortmund hat im DFB-Pokal den Fünftligisten HEBC Hamburg rausgeworfen. 5:0 stand es zum Schluss für die Dortmunder.

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2: Schuhe zu kaufen ist eine Wissenschaft. Und wenn du mit einer Expertin gemeinsam einkaufen gehst, also mit einer sogenannten Frau, dann überlegt die noch, ob der Schuh zum Outfit passt und zum Anlass und zum Job und ob der sich gut reinigen lässt und ob der einen schlanken Fuß macht.
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5: In der Nacht kühlt es noch richtig ab. Wir können am Mittwoch mit bis zu 27 Grad rechnen. Heiße Temperaturen sind diese Woche noch zu erwarten mit Blick aufs Wochenende. Denn da können wir uns nochmal auf 30 Grad freuen.
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6: Ich bin Anna Löhrer. Russland steckt hinter dem Drohnenvorfall am Flughafen Leipzig-Halle. Das hat die Bundesregierung jetzt deutlich gemacht. Hanna Messerschmidt mit den Einzelheiten.
7: Das in Leipzig, das war kein Einzelfall, sagte Bundesinnenminister Dobrindt. Er geht davon aus, dass Deutschland das Ziel von weiteren hybriden Angriffen Russlands ist. Als Reaktion kündigte Außenminister Wadephul auch noch weitere Strafmaßnahmen gegen Russland an. Das russische Generalkonsulat in Bonn wird geschlossen, der Vertrag mit dem russischen Haus in Berlin gekündigt. Außerdem sollen russische Staatsbürger schärfer kontrolliert werden, wenn sie nach Deutschland einreisen.
6: Bei Volkswagen könnte die Zukunft von 4 deutschen Werken besiegelt sein. Nach Informationen der Wirtschaftswoche hat der Vorstand einstimmig beschlossen, die Produktion in Emden und Zwickau 2031 auslaufen zu lassen. In Hannover soll ein Jahr später Schluss sein, am Audi-Standort Neckarsulm 2034. VW selbst bestätigt die Pläne bislang nicht. Betriebsrat und IG Metall kündigen massiven Widerstand an. Am Freitag soll der Aufsichtsrat über die Sparpläne beraten. Schon wieder hat es eine Attacke auf die kritische Infrastruktur in Deutschland gegeben. Die Polizei meldet einen Zwischenfall bei einem Umspannwerk in Brandenburg. Tom Husse, die Rede ist von einer Explosion.
8: Ja, richtig, das hat die Polizei gesagt. In der Nähe des Kohlekraftwerks hier in Schwalde wurden heute früh mehrere Brand- und Sprengstoffvorrichtungen entdeckt, die aber nicht alle explodiert sind. Vom Netzbetreiber 50 Hertz heißt es, mehrere Leitungen wurden beschädigt. Auf die allgemeine Stromversorgung hatte das aber keinen Einfluss. Die genauen Hintergründe sind noch unklar.
6: Fast ein Drittel der Menschen in Deutschland ist gut oder sogar sehr gut mit Bus und Bahn versorgt. Das zeigt eine Analyse von Agora Verkehrswende. Mehr von Tom Husse.
8: Es ist nicht wirklich überraschend, aber je größer der Ort, desto besser ist auch das ÖPNV-Angebot. Bei den Großstädten hat Frankfurt die Nase vorn, gefolgt von Stuttgart und München. Unter den Bundesländern schneidet NRW besonders gut ab. Größeren Nachholbedarf gibt es in Mecklenburg-Vorpommern und Niedersachsen. Für die Studie wurde geschaut, wie weit es bis zur nächsten Haltestelle ist und wie häufig Bus und Bahn fahren.
6: Die Sensation für den Underdog ist ausgeblieben. Fünftligist HEBC Hamburg muss sich in der ersten Runde des DFB-Pokals dem Erstligisten Borussia Dortmund geschlagen geben. 5:0 aus Sicht der Dortmunder stand es zum Schluss im Hamburger Volksparkstadion.
1: Mehr

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2: Für alle, die jetzt in kürzester Zeit noch die Bikini-Figur schaffen wollen, ohne zu sehr zu leiden, einfach kreativ sein. Vorschlag 1, mach die Reste-Diät. Da darfst du nur Reste essen, Kartoffelschale, Käserinde. Das kostet so viel Überwindung, dass du ganz schnell abnimmst. Und der beste Vorschlag überhaupt ist die gelebte Body-Positivity. Das heißt, wenn dein Körper Ecken und Kanten hat, bist du mit den Rundungen und den Ringen sehr attraktiv, wenn nicht sogar richtig geil.
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3: Könnt ihr jederzeit melden, Stausblitzer, wenn ihr was entdeckt habt heute Morgen. Wie nochmal?
4: Du hast es noch übersetzt in eine andere Sprache, oder? Ja, sehr gut, haben wir das
3: also
4: verstanden.
3: Ja. Telefon wollte ich sagen. Telefon. Oder Sprachnachricht.
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5: Ich bin Anna Löhrer. Russland steckt hinter dem Drohnenvorfall am Flughafen Leipzig-Halle. Das hat die Bundesregierung jetzt deutlich gemacht. Hanna Messerschmidt mit den Einzelheiten.
6: Das in Leipzig, das war kein Einzelfall, sagte Bundesinnenminister Dobrindt. Er geht davon aus, dass Deutschland das Ziel von weiteren hybriden Angriffen Russlands ist. Als Reaktion kündigte Außenminister Wadefuhl auch noch weitere Strafmaßnahmen gegen Russland an. Das russische Generalkonsulat in Bonn wird geschlossen, der Vertrag mit dem russischen Haus in Berlin gekündigt. Außerdem sollen russische Staatsbürger schärfer kontrolliert werden, wenn sie nach Deutschland einreisen.
5: Bei Volkswagen könnte die Zukunft von 4 deutschen Werken besiegelt sein. Nach Informationen der Wirtschaftswoche hat der Vorstand einstimmig beschlossen, die Produktion in Emden und Zwickau 2031 auslaufen zu lassen. In Hannover soll ein Jahr später Schluss sein, am Audi-Standort Neckarsulm 2034. VW selbst bestätigt die Pläne bislang nicht. Betriebsrat und IG Metall kündigen massiven Widerstand an. Am Freitag soll der Aufsichtsrat über die Sparpläne beraten. Schon wieder hat es eine Attacke auf die kritische Infrastruktur in Deutschland gegeben. Die Polizei meldet einen Zwischenfall bei einem Umspannwerk in Brandenburg. Tom Husse, die Rede ist von einer Explosion.
7: Ja, richtig, das hat die Polizei gesagt. In der Nähe des Kohlekraftwerks hier in Schwalde wurden heute früh mehrere Brand- und Sprengstoffvorrichtungen entdeckt, die aber nicht alle explodiert sind. Von Netzbetreiber 50 Hertz heißt es, mehrere Leitungen wurden beschädigt. Auf die allgemeine Stromversorgung hatte das aber keinen Einfluss. Die genauen Hintergründe sind noch unklar.
5: Fast ein Drittel der Menschen in Deutschland ist gut oder sogar sehr gut mit Bus und Bahn versorgt. Das zeigt eine Analyse von Agora Verkehrswende. Mehr von Tom Husse.
7: Es ist nicht wirklich überraschend, aber je größer der Ort, desto besser ist auch das ÖPNV-Angebot. Bei den Großstädten hat Frankfurt die Nase vorn, gefolgt von Stuttgart und München. Unter den Bundesländern schneidet NRW besonders gut ab. Größeren Nachholbedarf gibt es in Mecklenburg-Vorpommern und Niedersachsen. Für die Studie wurde geschaut, wie weit es bis zur nächsten Haltestelle ist und wie häufig Bus und Bahn fahren.
5: Die Sensation für den Underdog ist ausgeblieben. Fünftligist HEBC Hamburg muss sich in der ersten Runde des DFB-Pokals dem Erstligisten Borussia Dortmund geschlagen geben. 5:0 aus Sicht der Dortmunder stand es zum Schluss im Hamburger Volksparkstadion.

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3: Eltern sind ja meistens stolz auf ihre Kinder und erzählen allen anderen, was die schon können. Aufs Töpfchen gehen oder sowas. Aber Katzenbesitzer sind genauso und die freuen sich über sehr merkwürdige Sachen.
4: Der Simba hat so eine Angewohnheit, der macht immer neben das Katzenklo. Das ist so niedlich.
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8: In der Nacht kühlt es noch richtig ab. Wir können am Mittwoch mit bis zu 27 Grad rechnen. Heiße Temperaturen sind diese Woche noch zu erwarten mit Blick aufs Wochenende, denn da können wir uns nochmal auf 30 Grad freuen.
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9: Ich bin Anna Löhrer. Die Spur der Sprengstoffdrohne vom Flughafen Leipzig-Halle führt nach Russland. Zu diesem Schluss kommt die Bundesregierung. Russland tritt unserem Land mit offener Feindseligkeit entgegen, sagte Außenminister Wadephohl. Und er kündigte neue Strafmaßnahmen gegen Russland an.
10: Das russische Generalkonsulat in Bonn wird zum 18. September geschlossen. Der Vertrag über das russische Haus in Berlin wird gekündigt. Wir werden in der Europäischen Union neue Listungen von Personen aus Russland im Kontext hybrider Angriffe vorschlagen. Wir verschärfen die Einreisekontrollen für russische Staatsangehörige.
9: Russland hat inzwischen auf die deutschen Sanktionen reagiert. Präsident Putin bezeichnete diese als groben Fehler. Und aus dem russischen Außenministerium hieß es am Abend, Berlin habe nur einen Vorwand gesucht, gegen Russland vorgehen zu können. Mit dem versuchten Sprengstoffanschlag habe man nichts zu tun. Bei Volkswagen stehen offenbar 4 deutsche Standorte vor dem Aus, trotz des Widerstands von Betriebsrat und Gewerkschaft. Gisa Weber.
11: Nach Informationen der Wirtschaftswoche hat der Vorstand einstimmig beschlossen, die Produktion in Emden und Zwickau 2031 auslaufen zu lassen. In Hannover soll 2032 Schluss sein, am Audi-Standort Neckarsulm 2034. VW selbst bestätigt die Pläne bislang nicht. Betriebsrat und IG Metall kündigen massiven Widerstand an. Am Freitag soll der Aufsichtsrat über die Sparpläne beraten.
9: Schon wieder hat es eine Attacke auf die kritische Infrastruktur in Deutschland gegeben. Die Polizei meldet einen Zwischenfall bei einem Umspannwerk in Brandenburg. Tom Husse, die Rede ist von einer Explosion.
12: Ja, richtig, das hat die Polizei gesagt. In der Nähe des Kohlekraftwerks hier in Schwalde wurden heute früh mehrere Brand- und Sprengstoffvorrichtungen entdeckt, die aber nicht alle explodiert sind. Vom Netzbetreiber 50 Hertz heißt es, mehrere Leitungen wurden beschädigt. Auf die allgemeine Stromversorgung hatte das aber keinen Einfluss. Die genauen Hintergründe sind noch unklar.
9: Die steigenden Wohnkosten zwingen immer mehr Mieter in Deutschland zu Einschnitten. Fast jeder Zweite muss bei Freizeit und Urlaub sparen. Zu diesem Ergebnis kommt der Deutsche Mieterbund in einer Umfrage. Fast jeder Dritte sorgt sich, die Miete bald nicht mehr bezahlen zu können. Die Sensation für den Underdog ist ausgeblieben. Fünftligist HEBC Hamburg muss sich in der ersten Runde des DFB-Pokals dem Erstligisten Borussia Dortmund geschlagen geben. 5:0 aus Sicht der Dortmunder stand es zum Schluss im Hamburger Volksparkstadion.

0: bin Anna Löwer. Die Spur der Sprengstoffdrohne vom Flughafen Leipzig-Halle führt nach Russland. Zu diesem Schluss kommt die Bundesregierung. Russland tritt unserem Land mit offener Feindseligkeit entgegen, sagte Außenminister Wadephul. Und er kündigte neue Strafmaßnahmen gegen Russland an.
1: Das russische Generalkonsulat in Bonn wird zum 18. September geschlossen. Der Vertrag über das russische Haus in Berlin wird gekündigt. Wir werden in der Europäischen Union neue Listungen von Personen aus Russland im Kontext hybrider Angriffe vorschlagen. Wir verschärfen die Einreisekontrollen für russische Staatsangehörige.
0: Russland hat inzwischen auf die deutschen Sanktionen reagiert. Präsident Putin bezeichnete diese als groben Fehler. Und aus dem russischen Außenministerium hieß es am Abend, Berlin habe nur einen Vorwand gesucht, gegen Russland vorgehen zu können. Mit dem versuchten Sprengstoffanschlag habe man nichts zu tun. Bei Volkswagen stehen offenbar 4 deutsche Standorte vor dem Aus, trotz des Widerstands von Betriebsrat und Gewerkschaft. Gisa Weber.
2: Nach Informationen der Wirtschaftswoche hat der Vorstand einstimmig beschlossen, die Produktion in Emden und Zwickau 2031 auslaufen zu lassen. In Hannover soll 2032 Schluss sein, am Audi-Standort Neckarsulm 2034. VW selbst bestätigt die Pläne bislang nicht. Betriebsrat und IG Metall kündigen massiven Widerstand an. Am Freitag soll der Aufsichtsrat über die Sparpläne beraten.
0: Schon wieder hat es eine Attacke auf die kritische Infrastruktur in Deutschland gegeben. Die Polizei meldet einen Zwischenfall bei einem Umspannwerk in Brandenburg. Tom Husse, die Rede ist von einer Explosion.
3: Ja, richtig, das hat die Polizei gesagt. In der Nähe des Kohlekraftwerks hier in Schwalde wurden heute früh mehrere Brand- und Sprengstoffvorrichtungen entdeckt, die aber nicht alle explodiert sind. Vom Netzbetreiber 50 Hertz heißt es, mehrere Leitungen wurden beschädigt. Auf die allgemeine Stromversorgung hatte das aber keinen Einfluss. Die genauen Hintergründe sind noch unklar.
0: Die steigenden Wohnkosten zwingen immer mehr Mieter in Deutschland zu Einschnitten. Fast jeder Zweite muss bei Freizeit und Urlaub sparen. Zu diesem Ergebnis kommt der Deutsche Mieterbund in einer Umfrage. Fast jeder Dritte sorgt sich, die Miete bald nicht mehr bezahlen zu können. Die Sensation für den Underdog ist ausgeblieben. Fünftligist HEBC Hamburg muss sich in der ersten Runde des DFB-Pokals dem Erstligisten Borussia Dortmund geschlagen geben. 5:0 aus Sicht der Dortmunder stand es zum Schluss im Hamburger Volksparkstadion.
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1: Jeden Morgen wird es ein bisschen kühler. Hey, nur 10 Grad bei euch in Ulm momentan, 11 in Nördlingen und 15 in Meersburg. Aber keine Sorge, auch heute wird es wieder richtig schön warm. 22 bis 27 Grad sind drin. Auch wenn man sagen muss, dass tagsüber schon auch mal mehr Wolken da sind. Ja? Also die Sonne hat es hier und da ganz schön schwer. Am sonnigsten kann man sagen, wird es Richtung Hegau, Bodensee und Allgäu. Am Abend, da kann es dann außerdem auch auf der Alp vereinzelt zu ein bisschen Regen kommen.
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2: Ich bin Anna Löwer. Die Bundesregierung spricht Klartext nach dem Drohnenvorfall am Flughafen Leipzig-Halle und macht Russland dafür verantwortlich. Bundesinnenminister Dobrindt betonte:
3: Wir betrachten Leipzig nicht als ein einzelnes Ereignis, sondern sehen das im Zusammenwirken mit weiteren hybriden Aktionen. Wir gehen davon aus, dass Deutschland das Ziel weiterer hybrider Angriffe Russlands ist.
2: Gleichzeitig kündigte die Regierung weitere Strafmaßnahmen gegen Russland an. So wird etwa das russische Generalkonsulat in Bonn geschlossen. Russische Staatsbürger werden bei der Einreise noch stärker kontrolliert. Russland hat inzwischen auf die deutschen Sanktionen reagiert. Präsident Putin bezeichnete diese als groben Fehler. Und aus dem russischen Außenministerium hieß es am Abend, Berlin habe nur einen Vorwand gesucht, gegen Russland vorgehen zu können. Mit dem versuchten Sprengstoffanschlag habe man nichts zu tun. Bei Volkswagen stehen offenbar 4 deutsche Standorte vor dem Aus, trotz des Widerstands von Betriebsrat und Gewerkschaft. Gisa Weber.
4: Nach Informationen der Wirtschaftswoche hat der Vorstand einstimmig beschlossen, die Produktion in Emden und Zwickau 2031 auslaufen zu lassen. In Hannover soll 2032 Schluss sein, am Audi-Standort Neckarsulm 2034. VW selbst bestätigt die Pläne bislang nicht. Betriebsrat und IG Metall kündigen massiven Widerstand an. Am Freitag soll der Aufsichtsrat über die Sparpläne beraten.
2: Schon wieder hat es eine Attacke auf die kritische Infrastruktur in Deutschland gegeben. Die Polizei meldet einen Zwischenfall bei einem Umspannwerk in Brandenburg. Tom Husse, die Rede ist von einer Explosion.
5: Ja, richtig, das hat die Polizei gesagt. In der Nähe des Kohlekraftwerks hier in Schwalde wurden heute früh mehrere Brand- und Sprengstoffvorrichtungen entdeckt, die aber nicht alle explodiert sind. Vom Netzbetreiber 50 Hertz heißt es, mehrere Leitungen wurden beschädigt. Auf die allgemeine Stromversorgung hatte das aber keinen Einfluss. Die genauen Hintergründe sind noch unklar.
2: Die steigenden Wohnkosten zwingen immer mehr Mieter in Deutschland zu Einschnitten. Fast jeder Zweite muss bei Freizeit und Urlaub sparen. Zu diesem Ergebnis kommt der Deutsche Mieterbund in einer Umfrage. Fast jeder Dritte sorgt sich, die Miete bald nicht mehr bezahlen zu können. Borussia Dortmund hat im DFB-Pokal den Fünftligisten HEBC Hamburg rausgeworfen. 5:0 stand es zum Schluss für die Dortmunder.
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1: Da ist es aktuell total ruhig. Wir haben keine größeren Staus und Behinderungen. Den neuesten Blitzer kann ich allerdings liefern. Der steht auf der B28 zwischen Senden und Ulm auf Höhe der Abfahrt Neu-Ulm-Mitte. Alle anderen auf radio7.de kommt gut und sicher an.
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1: Ja, auch wenn es noch sehr früh ist, wir sind extrem gut drauf.
6: Ja.
1: Wir haben unsere erste Morgenteam-Challenge gerockt.
6: Yeah.
1: Jeanette aus Ilmensee haben wir gefunden, die schon mal eine Notlandung im Flugzeug erlebt hat.
6: Ja, und weil es so viel Spaß macht, geht auch direkt schon weiter. Um 7.07 Uhr kriegen wir die nächste Aufgabe, die wir in 24 Stunden dann lösen dürfen. Wir sind schon sehr gespannt, welche spannenden Menschen und Geschichten dann auf uns warten.
1: Absolut. Und bis dahin genießen wir beide einfach unseren Triumph.
6: Ja.
1: Und damit ihr genauso gut in den Mittwoch startet, gibt's Kato auf die Ohren, ja, Turn the Lights Off, der pusht so richtig schön. Und für die Mega-Mische aus Hip-Hop und Rock am Morgen sind gleich die Imagine Dragons zuständig mit Enemy.
6: Kommt gut rein.
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0: Morgen am Mittwoch. Es ist 10 nach 5, hier ist das Radio 7 Morgen-Team.
1: So sieht's aus. Guten Morgen.
0: Die Apfelsaison, die ist eröffnet. Oh, ja, wieder so lecker Kuchen, das ist einfach das Beste. Und mit diesem Trick, yeah, weicht der Tortenboden auch endlich mal nicht auf.
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0: Für alle, die das nicht wissen, wie Gewi zum Beispiel, das sieht ja wegen der Flüssigkeit im Obst,
1: war klar,
0: die das abgibt. Ja, und deshalb streut ihr ab sofort einfach so ein Päckchen Sahnestreif auf den Kuchen. Dadurch wird der überschüssige Fruchtsaft gebunden und der Obstkuchen, der wird noch leckerer.
1: Essen kann ich ihn gut.
0: Das glaube ich. Ja, und jetzt zu diesem jungen Mann hier, der so ein bisschen Glanz in den dunklen Morgen bringt. Unsere schillernde Purple Disco Machine mit Hypnotized auf Radio 7. Mehr Musik, mehr Abwechslung zum Start in

0: Montag, es ist 5.16 Uhr. Hier sind Linda und Givi, das Radio 7 Morgen-Team am Mittwoch.
1: Schönen guten Morgen.
0: Tag 3, nach dem Urlaub für uns, für viele von euch. Und immer noch Massen an ungelesenen Mails von den letzten Wochen im Geschäft.
1: Muss ich es persönlich nehmen, wenn es bei mir gar nicht so viele waren? Ich glaube, so 40, 50. Vieles sehr unwichtig. Es ging sehr flott bei mir.
0: Ja, unwichtig und viel Werbung.
1: Irgendwie schon, ja.
0: Das ist Glück für dich. Es hätte auch echt dir so gehen können. Wie Sandra, die hat uns nämlich eine Sprachnachricht aus der Bürohölle geschickt.
2: Also nach den 3 Wochen Urlaub bin ich auf die Arbeit gekommen, hatte 284 ungelesene E-Mails. Und ich denke, dass ich morgen dann fertig werde, dass ich wieder auf die aktuelleren Themen zugreifen kann.
0: Crazy, oder?
1: Wahnsinn, da wäre bei mir die erste Arbeitswoche rum.
0: Also in deinem Tempo auf jeden Fall. Es geht allerdings noch schlimmer. Thomas hat uns ein Foto geschickt, 3 Wochen Urlaub und 614 ungelesene Mails.
1: Lieber Gott. Ja, also normal ist ja Linda für die Lifehacks zuständig. An dieser Stelle habe ich jetzt mal einen löscht. Löscht. Sehr mutig bitte, wenn es wirklich wichtig war. Die melden sich wieder.
0: Ja, genau. Mut zur Lücke. Ja. Also, und wir liefern den Soundtracker morgen zum Löschen der Mails oder den schlechten Gedanken oder der schlechten Laune. Sucht's euch aus, ja, mit aktueller Mucke von Flo hier auf Radio 7. Mehr Musik, mehr Abwechslung. Ekel.

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1: Weil Gebi gerade schon gemeckert hat, wird nicht mehr ganz so warm,
2: Hallo? Weil
1: die Nächte so kalt sind.
2: Ist ja auch so.
1: Ich sag's euch, am Freitag, da knacken wir nochmal die 30 Grad, also schon übermorgen.
2: Cool, ja. Noch nicht abbauen, höre ich daraus.
1: Nein, noch nicht. Das wird richtig sommerlich nochmal. Aber zugegeben, ja, heute Morgen ist es schon ganz schön kühl. 9 Grad, Rottweil, 11, Ehingen und Biberach. Und auch heute richtig schön, auch wenn es mal mehr Wolken hat als Sonne. 22 bis 27 Grad gibt's. Und ab dem Abend, da kann es auf der Alp vereinzelt ein bisschen nass werden.
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1: Da liegt ein Reifen. Und zwar auf der A81 Stuttgart-Singen zwischen Geisingen und Engen auf der linken Spur. Achtung! Und der neueste Blitzer in Bollingen, am Ortsausgang Richtung Blaustein im 30er-Bereich. Alle anderen auf radio7.de. Kommt gut an.
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1: Das ist einfach herrlich, ja. So kann's weitergehen, ja.
2: Ja, da stimme ich zu. Aber wovon spricht Linda, fragt ihr euch? Ja, von unserer ersten bestandenen Morgenteam-Challenge. Für alle, die es noch nicht mitbekommen haben, wir haben innerhalb von 24 Stunden jemanden gefunden, der eine Notlandung im Flugzeug erlebt hat, ja. Und zwar Jeanette aus Ilmensee.
1: Und das war richtig krass bei der Jeanette. Ja, da hören wir in einer Viertelstunde nochmal rein, was sie da auf ihrem Flug von Zürich nach Südafrika erlebt hat. Und bis dahin gibt's jetzt erstmal die volle Ladung Herzschmerz. Och, so wunderschön, auch wenn's Herzschmerz ist. Bruno Mars und Lady Gaga mit dem Song auf der Year 2025. Die with a Smile.
2: Guten Morgen.
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0: 9 Minuten nach 6:30 euch einen guten Start in den Mittwoch mit dem Radio 7 Morgen-Team.
1: Schönen guten Morgen.
0: Und Gebi, sag mal, was machst du eigentlich noch hier?
1: Okay, was willst du von mir? Also, was soll die Frage? Um die Zeit bin ich immer hier. Ist dir vielleicht schon mal aufgefallen? Das ist mein Job. Was soll das?
0: Na, ich meine ja nur, weil gestern das neue Schuljahr in Hogwarts losging und ich dachte, du hast vielleicht den Hogwarts-Express verpasst.
1: Nee, ich muss da auch gar nicht mehr hin. Die wichtigen Dinge habe ich drauf. Achtung! Avada Kedavra! Was lachst du denn jetzt? Du solltest
0: naja,
1: jetzt
0: die
1: tot
0: Performance,
1: umfallen.
0: Die Performance solltest du nochmal üben, aber naja. Harry Potter ist doch gar nicht dein Ding, woher kennst du das?
1: Ja, das ist das Einzige, was ich kann. Ich dachte mir, so ein Todesfluch, der sofort und schmerzlos tötet, den kann man vielleicht ab und zu mal brauchen. Zum Beispiel für Leute, die viel zu früh, viel zu frech werden. Aber es scheint dir noch gut zu gehen, ne?
0: Merkt ihr, das gereizt ist auch noch am frühen Morgen.
1: Was willst du denn
0: also,
1: von mir?
0: Keine Sorge, wir bringen dich und den ganzen Süden auf Spur und zwar für den Tag mit aktuellem Sound aus dem jetzt kommt zu Norden. Senkrechtstarterin Tiffany Harris für euch aus Hamburg mit Vertigo auf Radio 7. 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
1: Viertel vor sechs am Mittwoch. Hier ist das Radio 7 Morgenteam mit Linda und Gebi.
2: Guten Morgen.
1: Ja, ich bin jetzt aufgrund des Songs Friday, der gerade lief, ein bisschen noch, ne? Und weil wir ja unsere erste Challenge geschafft haben. Wir sind einfach so happy.
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1: Ihr habt es bestimmt schon mitbekommen. Wir suchen ab sofort ganz besondere Menschen mit beeindruckenden Geschichten. Und für jede Aufgabe haben wir immer 24 Stunden Zeit. Am Montag um 7.07 Uhr haben wir ja unsere erste Challenge bekommen. Findet jemanden, der schon mal eine Notlandung im Flugzeug miterlebt hat.
2: Und wir sind so froh, da hat sich nämlich die liebe Jeanette aus Ilmensee in Oberschwaben gemeldet.
4: Etwa nach einer Dreiviertelstunde Flug gab es einen riesen Blitz. Ich dachte, das wäre ein Gewitter. Und das ganze Flugzeug hat so einen riesen Schub gelassen. Letztendlich ist ein Triebwerk explodiert. Dann sind wir irgendwann im Raum Frankfurt gewesen. Da hat er uns erklärt, dass wir jetzt mehrere Runden im Kreis fliegen müssen, um Kerosin abzulassen, weil das Flugzeug viel zu schwer wäre.
2: Es läuft einem einfach eiskalt den Rücken runter, wenn man dazu hört. Die Landung am Flughafen hat dann Gott sei Dank ganz gut geklappt.
1: Und das heißt für euch, für Jeanette alles gut und auch für uns Challenge Nummer 1 geschafft. Und jetzt sind wir ein bisschen angefixt, ne Gebi?
2: Klar.
1: Und schon richtig gespannt auf die nächste. Die gibt's um 7.07 Uhr bei uns, nur hier beim Radio 7 Morgenteam. Und denkt dran, ja, für euren entscheidenden Tipp gibt's ja von uns immer 100 Euro Finderlohn. Ja, und noch besser kann der Mittwochmorgen nur mit... Ihr starten. Hier ist Taylor Swift für euch. Mit Opel Light um 5.48 Uhr.

0: Burgers. Eine Minute vor sechs, hier ist das Radio 7 Morgenteam.
1: Guten Morgen.
0: Und gleich gibt's bei uns den absoluten Lieblingssong meiner Mom und von Millionen Ed Sheeran-Fans, Castle on the Hill. Mhm. Und auch, wenn jetzt nicht jeder, das wissen wir auch, ne, so von Fußball, eine Ahnung hat und vor allem auch nicht Fußball mag, bei WM-Hits. Da sind wir uns alle einig, ja. Die sind einfach immer Bombe. Und 2010 zum Beispiel, da haben alle bei Waving Flag mitgesungen.
1: Oh,
0: genau. Und das machen wir gleich wieder. Kanan mit dabei. 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Dann noch mehr. Nur im Hitzimmer tagsüber. Das wisst ihr ab halb 30 Minuten am Stück.
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0: Und wenn ihr so ein bisschen mitmacht, dann wird es euch auch gleich von innen warm. Denn nur 9 Grad sind es heute Morgen in Neu-Ulm, 11 in Ellwangen und 15 in Friedrichshafen. Das ist teilweise ganz schön kühl, aber keine Sorge, tagsüber wird es sehr schön warm. 22 bis 27 Grad, auch wenn es mal mehr Wolken hat, kann es eigentlich nur so am Abend auf der Alp ein bisschen nass werden. Und übermorgen, am Freitag, knacken wir nochmal die 30 Grad.
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3: Um 6 Uhr, guten Morgen. Der Autobauer VW macht offenbar ernst und will 4 deutsche Werke schließen, darunter auch den Audi-Standort Neckarsulm bei Heilbronn. Das berichtet zumindest die Wirtschaftswoche. Schluss sein soll demnach in Neckarsulm 2034. Zuvor soll bereits das Aus für die Werke in Emden, Zwickau und Hannover kommen. Von VW selbst gibt es noch keine Bestätigung. Am Freitag tagt der Aufsichtsrat. Die USA und der Iran haben sich im Kampf um die Kontrolle über die Straße von Hormuz erneut gegenseitig angegriffen. Der Ölpreis ist damit weiter angestiegen. Merken werden wir das schon recht bald an den Spritpreisen. Das US-Militär attackierte nach eigenen Angaben in der Nacht Luftabwehrstellungen und Radarsysteme des Irans. Der reagierte mit Raketen- und Drohnenangriffen auf Jordanien, Kuwait und Bahrain. Beim Rauchen ihrer ersten Zigarette haben zwei 13-Jährige in Bayern ein Haus in Brand gesetzt. Die beiden hatten sich für den ersten Versuch ein unbewohntes Bauernhaus im Kreis Rottal-Inn ausgesucht. Einem der Jungs fiel dabei die brennende Zigarette auf eine Matratze. Die fing sofort Feuer. Wenig später stand das ganze Haus in Flammen. Ihnen ist zum Glück nichts passiert. Die einen wollen bei ihrer Hochzeit das ganz große Besteck, die anderen heiraten am liebsten im engsten Kreis. Elopement Trauung nennt sich das. Im Bodenseekreis bietet das Standesamt Tettnang jetzt solche kleine kurze Trauungen an. Nur das Paar und die Trauzeugen, 10 Minuten, fertig. Bislang gab es 4 dieser Sprint-Trauungen. Die Nachfrage ist also da. In den nächsten Wochen wird nun entschieden, ob in Tettnang auch künftig im Schnelldurchgang geheiratet werden kann.
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0: Da haben wir aktuell gute Nachrichten, keine größeren Staus und Behinderungen und auch keine Blitzer. Wenn ihr was entdeckt habt, dann sagt gerne Bescheid. 0800 70 77 110. Gute Fahrt.
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0: Am Sonntag, da steht ja die Landtagswahl in Sachsen-Anhalt an. Beim Gedanken daran bekommen viele Bauchschmerzen. Mhm. Deshalb braucht es einen unterhaltsamen Blick mal auf mögliche Parteien, die es so geben könnte, mit unserer Comedy, ja, in 30 Sekunden, in 7 Minuten, also die Welt in 30 Sekunden. Jan Zerbst hat es da wieder herrlich auf den Punkt gebracht. Und sie, ja, die kommt mit unserem Motto des Tages um die Ecke. Unstoppable. Ja, niemand kann uns was, auch nicht der Chef mit seinen zig extra Aufgaben. Oh, vielleicht steht er ja heute später im Stau, ne?
1: Wir drücken mal die Daumen.
0: Ein bisschen länger. Also sie ja gleich mit dabei. Und der vielleicht wichtigste DJ aller Zeiten, genauso ja, bezeichnen andere Mega-DJs David Guetta. Der ist einfach eine absolute Über-Hit-Maschine. Gleich die aktuelle DNA.
1: Schönen Mittwoch.

0: 10 nach 6, euch einen guten Start in den Mittwoch.
1: Guten Morgen.
0: Radio 7 Morgen Team. Wobei, guter Start bei drei kleinen Worten, da vergeht's ja vielen von euch die gute Stimmung. Parteien im Bundestag.
1: Oh, ja.
0: Also haben wir uns gedacht, stellen wir euch heute Morgen mal zur Abwechslung eine Partei vor, die es genauso gar nicht gibt, also nicht exakt jedenfalls, aber vielleicht geben sollte.
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3: Eine Partei mit dem Namen BLA, also Bündnis für leere Aussagen, steht bisher auf keinem Wahlzettel, aber ganz unrealistisch ist das auch nicht.
4: Ja, wir von BLA versprechen, in Talkshows nur mit Worthülsen um uns zu werfen.
3: Ganz wichtig ist es, dieser Partei laut zu sein.
4: Denn nur wir befassen uns gezielt mit Nebensächlichkeiten. Welche Wurst darf Wurst heißen? Wieso hat der Bäcker jetzt Hafermilch?
3: Und so muss man sich gar nicht erst mit Wirtschaft, Rente oder Klima beschäftigen. Da könnte man ja versehentlich was Falsches sagen. Auch für den Wahlkampf ist das doch ein klares Konzept.
4: Ja, ich schlag vor, dann hängen wir große Plakate auf, da sind Fotos von unseren Gesichtern drauf und dann schreiben wir irgendwas daneben. Ist eigentlich egal. Gemeinsam, Zukunft, Stärke, Kartoffelsalat.
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0: Hier ist das Radio 7 Morgen-Team um 10 Minuten vor halb 7.
1: Guten Morgen.
0: Und das ist schön, wirklich. Habe ich mich wieder wie zu Hause gefühlt. Da freue ich mich jedes Jahr aufs Neue drauf, wenn man vom Sommerurlaub direkt in den Supermarkt Lebkuchen kaufen gehen kann oder an den nächsten Kürbisstraßenstand. Oh. Und das Beste in diesem Jahr ja auch noch am Nachmittag in Badehose und Bikini.
1: So, jetzt meine Meinung dazu zum Frühstück. Vielleicht eine kleine Kürbissuppe im Weihnachtspulli bei den frischen Temperaturen morgens von mir aus. Sonst bitte, ich bin noch nicht bereit für Herbst- oder Weihnachtsgefühle. Also ganz ehrlich, nicht
0: ja,
1: jetzt.
0: Ja, aber so ein
1: Spekulatius, Lebkuchen, was willst du sagen?
0: Ja.
1: Nee, musst du nicht mit mir teilen aktuell.
0: Okay,
1: ich kann noch warten.
0: Dann alles für mich. Ihr habt bestimmt auch schon zugeschlagen, das weiß ich doch. Und für alle Sommerliebhaber dann wie Gebi eben noch ein paar Sommervibes. Oder ist das besser?
1: Hosen an,
0: na dann, okay, dann machen wir es mal warm. Mit der aktuellen von David Guetta. Hier ist DNA auf Radio 7.

0: Vier Minuten vor 6:30 am Mittwoch. Mensch, hier ist das Radio 7 Morgen-Team. Ja, der Kopf ist halt bei manchen noch im Sommerurlaub.
1: Ja, ja,
0: aber ich bin ja auch happy, vielleicht liegt es auch daran. Also wir beide sind happy, denn so kann es weitergehen, Gebiger.
1: Wir sind im Feiermodus. Wovon sprechen wir eigentlich? Von unserer ersten bestandenen Morgen-Team-Challenge. Für alle, die es noch nicht mitbekommen haben sollten. Wir haben innerhalb von 24 Stunden jemanden gefunden, der eine Notlandung im Flugzeug erlebt hat. Jeanette aus Ilmensee.
0: Ganz genau, und das war richtig krass, ja, deswegen hören wir 6:45 nochmal rein, ja, was Jeanette auf ihrem Flug von Zürich nach Südafrika erlebt hat. Und da kriegt man, das können wir euch jetzt schon mal verraten, wirklich ein direkt so ein angespanntes, unbehagliches Gefühl.
1: Oh ja.
0: Deshalb brauchen wir als Gegenpart auch noch was Schönes heute Morgen. Und das sind One Republic mit ihrer aktuellen Need Your Love. Ja, so muss ein Liebeslied klingen. Stimmung machen außerdem Rosé und Bruno Mars mit ihrem Trinkspiel Aparté, auch wenn es noch sehr früh ist heute Morgen. Und für die Coolness, ja, die Dance Beats ist Regard zuständig. Mehr Musik, mehr Abwechslung für euren Mittwoch natürlich auf Radio 7.
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3: Mit der Maris Binder von der Evangelischen Kirche. So langsam neigen sich die Sommerferien, ja, und damit auch die Urlaubszeit dem Ende zu. Und das heißt auch, das Nach-Sommerferien-Chaos geht wieder los. Neue Stundenpläne bei den Kindern, Arbeitszeiten neu planen, Hobbys neu sortieren und den sich füllenden Terminkalender neu organisieren. Mich zumindest kostet das immer einiges an Kraft und Nerven. Kaum aus dem Urlaub zurück, könnte ich schon wieder welchen brauchen. Ja, und dann spricht mir vor einigen Tagen jemand einen Segen zu. Also gute Worte, die von Gott kommen. Sei stark und mutig, lass dich nicht einschüchtern und hab keine Angst. Denn ich, der Herr, dein Gott, bin bei dir, wohin du auch gehst. Diesen Segen zugesprochen zu bekommen, das hat mir richtig gut getan. In die nächsten Tage und Wochen gehe ich mit dem Glauben, in allem Chaos, in jedem Neustart und bei allem, was mich gerade Kraft kostet. Gott ist dabei und schenkt eine extra Portion Energie für das, was vor mir liegt. Gilt für euch übrigens auch.
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0: Ja, aus Säckchen heute Morgen kommen wir einfach nicht drum rum. 12 Grad Schwäbisch Hall, 14 Geislingen und 15 in Bad Waldsee. Aber wir können das natürlich bald ausziehen. 22 bis 27 Grad gibt es heute auch, wenn es zugegebenermaßen oftmals mehr Wolken hat als Sonne. Am sonnigsten wird es Richtung Hegau, Bodensee und Allgäu heute. Dazu am Abend dann vielleicht auch vereinzelt ein paar leichte Schauer auf der Alm. Und die Aussichten, die sind nochmal richtig sommerlich. Freitag knacken wir stellenweise die 30 Grad.
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9: Um 6.30 Uhr, guten Morgen. Volkswagen plant offenbar einen Kahlschlag. Vier Werke sollen dicht gemacht werden, darunter auch Neckarsulm. Das berichtet die Wirtschaftswoche. VW selbst hat sich noch nicht geäußert. Kommt die Schließung 2034 tatsächlich, würde das die Region rund um Heilbronn hart treffen. Das Audi-Werk in Neckarsulm ist dort mit rund 15.000 Beschäftigten einer der größten Arbeitgeber. Daneben soll auch das Aus für die Werke in Emden, Zwickau und Hannover beschlossene Sache sein. Die Spannungen zwischen Deutschland und Russland wachsen. Nachdem die Bundesregierung den Drohnenvorfall von Leipzig als Angriff Moskaus wertete und weitere Sanktionen beschloss, spricht Russlands Präsident Putin von einem schweren Fehler. Er kündigte Gegenmaßnahmen an, welche ließ Putin offen. Sein Botschafter in Berlin nannte die Vorwürfe absurd. Unterstützung bekommt Deutschland von NATO-Generalsekretär Rutte. Die Beweise seien eindeutig. Wieder einmal sorgt ein Flieger der Bundesregierung für Ärger. Getroffen hat es dieses Mal Finanzminister Klingbeil. Er sitzt wegen eines Schadens an seinem Regierungsflieger in den USA fest. Damit wird Klingbeil auch die heutige Kabinettssitzung in Berlin verpassen, bei der sein Steuergesetz auf den Weg gebracht werden soll. Immer wieder hat es in der Vergangenheit Probleme mit den Maschinen der Bundesregierung gegeben. Dort, wo vor 20 Jahren noch scharf geschossen wurde, ist jetzt ein besonderer Wanderweg entstanden. 8 Kilometer auf der ehemaligen Panzeringstraße des Truppenübungsplatzes Münzingen auf der Alb können zu Fuß erkundet werden. Aber nicht auf eigene Faust, sondern nur mit einem Guide, weil dort einfach noch zu viel Munition rumliegt. 3,5 Stunden dauert dann die etwas andere Wanderung.
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0: Bisschen dauert es aktuell auf der B10 Ulm Richtung Stuttgart. Zwischen Mettingen und Wangen in Stuttgart haben wir 4 Kilometer Stull. Das Ganze wegen einer Baustelle. Und der neueste Blitzer steht in Bollingen am Ortsausgang Richtung Blaustein im 30er-Bereich. Alle anderen auf radio7.de. Kommt gut und sicher an.
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0: So Gebi, jetzt checken wir mal, wie fit du heute Morgen bist. Ein Kräuterlikör, der wie ein italienischer Sänger klingt.
1: Ramazzotti.
0: Wie viele Nullen hat die Zahl 1000?
1: 3.
0: Und was ist die zweitteuerste Straße beim Monopoly?
1: Oh nein, das weiß ich nicht. Es ist die Königsallee oder die andere?
0: Zeit vorbei. Oh. Also so oder so ähnlich klingt das dann. Parkstraße.
1: Genau.
0: In 7 Minuten unser 7-Sachen-Quiz, 7 Fragen, 7 schnelle Antworten und schon seid ihr in unserem Pool um den 500-Euro-Wochen-Jackpot dabei. Vorher aber erstmal Holly Hammerstone. Merkt euch den Namen. Noch nicht so lange her, da stand die in Anführungszeichen nur im Vorprogramm ja, von Taylor Swift auf der Bühne und jetzt hat die schon eine eigene Riesen-Fanbase und einen Mega-Ohrwurm. Euch einen guten Start mit To Love Somebody.
1: Guten Morgen.

0: Genau, 7:50.
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0: In dem Mittwoch geht's mit Christian aus Tübingen. Christian, bist du so früh schon fit?
2: Ja, aber hallo.
0: Yeah. Perfekt, aber hallo, das klingt sehr gut. Wir stellen dir jetzt, Christian, 7 Fragen. Hast du alle 7 Sachen beieinander, dann hast du die Chance auf 500 Euro. Schaffen es mehrere Kandidaten in der Woche, wird am Ende geteilt. Und das Wichtigste natürlich auch für dich, 2 Sekunden hast du immer Zeit pro Antwort. Ansonsten kommt der Wasser.
2: Okay, dann probieren wir das.
0: Dann probieren wir das und legen los.
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0: Das Gegenteil von alt.
2: Jung.
1: 1.
0: Die Jahreszeiten heißen Frühling, Sommer, Herbst und?
2: Winter.
1: 2.
0: Was machst du morgens und abends auf die Zahnbürste?
2: Zahnpasta.
1: 3.
0: Wie heißt der Kontinent, auf dem Deutschland liegt?
2: Europa.
1: 4.
0: Wie viel Milliliter sind ein halber Liter?
2: 500.
1: 5.
0: Berühmtes Bauwerk in Paris mit 4 großen Beinen aus Stahl.
2: Der Eiffelturm.
1: 6.
0: Und ein Vogel, der nicht fliegen kann, ist der?
2: Aus.
1: 7.
0: Das geht ja schneller als das Brezelbacken mit dir. Herzlichen Glückwunsch, du hast alle 7 Sachen.
2: Super, da können ja meine Kinder Liam und Caitlin auch stolz auf mich sein, weil die wollten unbedingt, dass wir hier mitmachen.
0: Ja, perfekt. Dann liebe Grüße an die Kleine.
2: Wunderbar, danke. Schönen Tag noch.
0: Yeah. Und genauso geht's hoffentlich kurz nach 8:30 weiter. Jetzt anmelden auf radio7.de.
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0: Aha, aha. 6:48 ist es am Mittwoch. Hier sind Linda und Givi, das Radiosi-Morgen-Team.
1: Guten Morgen.
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0: Yeah, seit dieser Woche neu. Jeden Tag suchen wir ja ganz besondere Menschen und haben dann für jede Aufgabe immer 24 Stunden Zeit. Am Montag um 7.07 Uhr, ihr habt das mitbekommen, Aufgabe Nummer 1 für uns, jemanden zu finden, der schon mal eine Notlandung im Flugzeug miterlebt hat.
3: Und gemeldet hat sich Jeanette aus Ilmensee in Oberschwaben.
4: Etwa nach einer Dreiviertelstunde Flug gab es einen riesen Blitz. Ich dachte, das wäre ein Gewitter. Und das ganze Flugzeug hat so einen riesen Schub gelassen. Letztendlich ist ein Triebwerk explodiert. Dann sind wir irgendwann im Raum Frankfurt gewesen. Da hat er uns erklärt, dass wir jetzt mehrere Runden im Kreis fliegen müssen, um Kerosin abzulassen, weil das Flugzeug viel zu schwer wäre.
3: Mhm. Boah, Wahnsinn, oder? Da läuft es einem eiskalt den Rücken runter. Die Landung am Flughafen hat dann Gott sei Dank gut geklappt. Und wir halten fest, Challenge Nummer 1 haben wir gepackt.
0: So, und das bedeutet, lass mich kurz mal rechnen, 17 Minuten. Ja, gibt es schon die nächste Challenge für uns um 7.07 Uhr. Der Umschlag, der liegt schon bereit und wir sind schon mega gespannt.
3: Und übrigens für den entscheidenden Tipp, da könnt ihr ja mithelfen, gibt es 100 Euro Finderlohn. Auch nicht unwesentlich, ne?
0: Sieht's aus. Und für alle, die heute Morgen noch total verschlafen sind, jetzt ein bisschen was zum Träumen mit den Jungs, die am Sonntag auf Tim Cooks Apple-Abschiedsparty im Silicon Valley aufgetreten sind. Ja, wenn sich's Apple nicht leisten kann, wer dann? Ne? Hier sind One Republic. Superschön mit Need Your Love auf Radio

0: was sehe ich denn da?
1: 7:04. Hier ist das Radio 7 Morgen-Team am Mittwoch.
2: Guten Morgen.
1: War noch ganz viel Schlafsand in euren Augen. Aber kein Problem. Ja, zum Glück kümmert sich Adele da gleich drum. Die puste das mit ihrer Wuchtstimme weg. Und ihrer Nummer 1 aus den 2 Zehnern ist Set Fire to the Rain. Außerdem in der nächsten halben Stunde mit dabei Coldplay. Also, die lieben wir einfach, oder? Und das seit so vielen Jahren, unsere absoluten Helden, mit der für viele von euch ja wirklich besten Nummer überhaupt. Viva la vida. Und noch mehr Musik gibt's nur im Hitzimmer bei uns. Tagsüber ab halb immer 30 Minuten am Stück.
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13: Für alle, die jetzt in kürzester Zeit noch die Bikini-Figur schaffen wollen, ohne zu sehr zu leiden, einfach kreativ sein. Vorschlag 1, mach die Reste-Diät. Da darfst du nur Reste essen, Kartoffelschale, Käserinde. Das kostet so viel Überwindung, dass du ganz schnell abnimmst. Und der beste Vorschlag überhaupt ist die gelebte Body-Positivity. Das heißt, wenn dein Körper Ecken und Kanten hat, bist du mit den Rundungen und den Ringen sehr attraktiv, wenn nicht sogar richtig geil.
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1: Von den Sonnenstrahlen nicht täuschen lassen heute Morgen bei euch in Ulm. Nur 10 Grad. 9 sind es in Memmingen, da ist es ein bisschen bewölkt. Und 10 Grad auch in Laubheim. Es wird aber warm heute, keine Sorge. 22 bis 27 Grad sind wieder drin. Am Freitag, kann ich euch jetzt schon verraten, werden es sogar noch mal über 30 Grad. Und auch heute, ja, hier und da mal mehr Wolken als Sonne, kein Problem. Meistens aber wirklich trocken. Am ehesten Sonne Richtung Hegau, Bodensee und Allgäu. Und am Abend, da kann es dann auf der Alp ein bisschen tröpfeln.
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15: Um 7 Uhr. Guten Morgen. Der Autobauer VW macht offenbar ernst und will 4 deutsche Werke schließen, darunter auch den Audi-Standort Neckarsulm bei Heilbronn. Das berichtet zumindest die Wirtschaftswoche. Schluss sein soll demnach in Neckarsulm 2034. Zuvor soll bereits das Aus für die Werke in Emden, Zwickau und Hannover kommen. Von VW selbst gibt es noch keine Bestätigung. Am Freitag tagt der Aufsichtsrat. Die USA und der Iran haben sich im Kampf um die Kontrolle über die Straße von Hormuz erneut gegenseitig angegriffen. Der Ölpreis ist damit weiter angestiegen. Merken werden wir das schon recht bald an den Spritpreisen. Das US-Militär attackierte nach eigenen Angaben in der Nacht Luftabwehrstellungen und Radarsysteme des Irans. Der reagierte mit Raketen- und Drohnenangriffen auf Jordanien, Kuwait und Bahrain. Ein Hund hat in der Nacht in Bless im Unterallgäu eine Herdplatte eingeschaltet und damit einen größeren Feuerwehreinsatz ausgelöst. Offenbar hatten frisch gebackene Muffins den Hund angelockt. Durch seinen Sprung auf den Herd muss er dann die Platte eingeschaltet haben. Durch die starke Rauchentwicklung wurden die Bewohner, eine Mutter mit ihren drei Kindern, rechtzeitig wach, sodass sie sich unverletzt ins Freie retten konnten.
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15: 3 Millionen Klicks gibt's bereits für ein Video über den Klau von Sonnenblumen. Ins Netz gestellt hat es ein Landwirt aus Sachsen. Er hat gefilmt, wie er jemand erwischt, der ihm gerade eimerweise Sonnenblumen vom Feld klaut und dabei nicht einmal ein schlechtes Gewissen hat. Wie er den Mann zur Rede stellt, ist sehenswert und wird dafür jetzt gefeiert.
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1: Kleineren Stau gibt es momentan auf der B10 Ulm-Stuttgart zwischen Mettingen und Wangen in Stuttgart. 4 Kilometer aufgrund einer Baustelle. Ansonsten war es das, auch keine Blitzer. Habt ihr was entdeckt, sagt gerne Bescheid. 0800 70 77 110 und kommt gut an.
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1: So, nach der Challenge ist vor der Challenge.
0: So sieht's aus. Wir haben ja schon jemanden gefunden, der eine Notlandung im Flieger erlebt hat, Jeanette aus Ilmensee. Und in 7 Minuten kriegen wir unsere nächste Aufgabe bei der Radio 7 Morgenteam Challenge, für die wir dann wieder 24 Stunden Zeit haben.
1: Ganz genau. Seit dieser Woche, habt ihr das mitbekommen, suchen wir ganz besondere Menschen und ihre spannenden Geschichten. Sind wir sehr gespannt, was uns da erwartet. Oh ja. Für euch steht der Plan schon fest. Jetzt gibt's Kygo, Khalid und Griffin. Denn wenn uns jemand fragt, ne, wie klingt denn so der Sommer 26, sagen wir genau so. Save your love jetzt und gleich der Sommer-Soundtrack vom letzten Jahr. Golden.
11: Gut. Guten Morgen. Mehr Musik, mehr Abwechslung mit dem Radio 7 Morgenteam. Yeah.

0: Es ist soweit.
1: Oh. Ja, unsere zweite Challenge wartet.
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1: Ihr habt das mitbekommen, seit dieser Woche suchen wir ja besondere Menschen mit echt krassen Geschichten. Immer um 7.07 Uhr. Da gibt es eine neue Aufgabe für uns, für die wir dann 24 Stunden Zeit haben. Und jetzt eröffnen wir mal den nächsten Umschlag, Ebi.
3: So ist es. Das ist Challenge Nummer 2. Sie lautet, findet jemanden, der bei der Hochzeit Nein gesagt hat. Wow, Linda, da sind wir gefordert.
1: Oh, ach, echt jetzt? Ach, das ist ja auch gar nicht so schön im ersten Moment. Ne? Aber ich frage mich, gibt es das wirklich? Man kennt das aus dem Film.
3: Ja.
1: Aus dem Film hat
3: das
1: schon
3: auch lustig.
1: Gesehen, ne? Aber ich kann mir das irgendwie nicht. Ich will es mir nicht vorstellen.
3: Genau, wir hoffen, dass es nicht oft passiert, aber hoffentlich oft genug, damit wir jemanden finden können. Ja? Und wir Schwaben denken auch gleich, oh je, das ganze Geld, oder? Was man da in den Sand setzt mit einem kleinen Nein.
1: Ich weiß jetzt nicht, ob das in der Vordergrund steht, dieser Gedanke, aber ihr habt es gehört. Bis morgen, 7.07 Uhr haben wir Zeit. Also, wenn ihr jemanden kennt oder selbst schon bei der Hochzeit Nein gesagt habt, ja, dann ruft uns an 0800 70 77 110 oder schreibt uns eine WhatsApp direkt hier ins Studio. Für den entscheidenden Tipp gibt es von uns auch 100 Euro Finderlohn.
3: Auf geht's, kommt!
1: Und wenn wir gerade schon beim Thema sind, ja, hier kommt die Nummer. Das ist eine schöne Nummer, die macht gute Gedanken, die für viele auch auf der Hochzeitsparty definitiv nicht fehlen darf. Hier ist Golden auf Radio 7. Mehr Musik, mehr Abwechslung für einen Start in den Mittwoch.

0: Ach ja, wenn Coldplay laufen, da geht's uns gut. 7.19 Uhr, genau. Hier ist das Radio 7 Morgen mit Linda und Gibi am Mittwoch.
1: Guten Morgen.
0: Tag 3 nach dem Urlaub für uns, für viele von euch. Und man hat immer noch Massen an ungelesenen Mails aus den letzten Wochen.
1: Was sagt es mir, wenn ich gar nicht so arg viel hatte? Ich glaube, ja. Es waren so 30, 40. Vielleicht bin ich jetzt nicht wichtig genug. Ja. Naja, es ging recht schnell bei der Bearbeitung, sage ich mal.
0: Ja, meiste war ja wahrscheinlich auch nur Werbung.
1: Auch, ja.
0: Aber das ist Glück. Die hätte es ja auch so gehen können wie Sandra zum Beispiel. Die hat uns eine Sprachnachricht aus der Bürohölle geschickt.
2: Also nach den 3 Wochen Urlaub bin ich auf die Arbeit gekommen und hatte 284 ungelesene E-Mails. Und ich denke, dass ich morgen dann fertig werde, bis ich wieder auf die aktuelleren Themen zugreifen kann.
1: Sauber.
0: Das ist echt, da kommst du gar nicht mehr raus aus dem Beantworten. Aber es geht tatsächlich noch schlimmer. Thomas, der hat uns ein Foto geschickt per WhatsApp. 3 Wochen Urlaub und 614 gelesene Mails.
1: Der Mann muss wichtig sein, ja. Aber normal ist ja Linda für die Lifehacks bei uns zuständig. Jetzt habe ich mal einen für euch, ja. Mhm. Wenn das Postfach voll ist, einfach mutig löschen. Wenn es wirklich wichtig war, die melden sich wieder. Die kommen wieder.
0: Wie in der Schule damals. Ne? Mut zur Lücke. Und wir liefern euch jetzt den Soundtrack zum Löschen im Geschäft. Martin Garrix und Ed Sheeran. Ja. DJ trifft auf Multitalent. Und rausgekommen ist was ganz Großes. Hier ist Repeated auf Radio 7.

0: Hier ist das Radio 7 Morgen-Team am Mittwoch um 7:45.
1: Schönen guten Morgen.
0: Am Sonntag, da steht ja die Landtagswahl in Sachsen-Anhalt an. Mhm. Beim Gedanken daran bekommen ja so ein paar von euch auch Bauchschmerzen. Also braucht es auch mal einen unterhaltsamen Blick, ja, auf Parteien zum Beispiel, auf mögliche Parteien, auf Parteien vielleicht, die es auch schon gibt. Die Comedy dazu, die Welt in 30 Sekunden und kurz nach 7:30, Zeit gespannt. Außerdem haben wir einen super Pop-Ohrwurm aus den 10ern. Clean Bandit, Anne-Marie, Rockabye, Power Lady, Dua Lipa mit dem Sound der 20er und der aktuelle Tampa City Chart. Das ist ja so eine Mischung ja aus Rock und ein bisschen Melancholie, auch richtig toll geworden, Self-Aware. Alles in der nächsten halben Stunde hier auf Radio 7. Immer mehr Musik, mehr Abwechslung.
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0: Sonnig geht's los bei euch in Donaueschingen mit 9 Grad. 10 sind es in Günzburg und 11 in Aalen. Und das wird heute wieder richtig schön warm, auch wenn die Nächte noch wirklich sehr cool sind. 22 bis 27 Grad werden's. Dazu auch mal mehr Wolken an Sonne, aber wirklich überwiegend trocken. Am ehesten sonnig Richtung Hegau, Bodensee und Allgäu. Und am Abend, da kann es dann ganz vereinzelt auf der Alp ein bisschen tröpfeln.
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19: Um 7.30 Uhr. Guten Morgen. In Augsburg hat es am Morgen im Bereich des Hauptbahnhofes eine Explosion gegeben. Mehrere Menschen erlitten dabei ein Knalltrauma. Laut Polizei explodierte gegen 5 Uhr in einem Gebäudedurchgang ein bislang unbekannter Gegenstand. Der Bereich rund um den Augsburger Hauptbahnhof ist derzeit weiträumig abgesperrt. Volkswagen plant offenbar einen Kahlschlag. 4 Werke sollen dicht gemacht werden, darunter auch Neckarsulm. Das berichtet die Wirtschaftswoche. VW selbst hat sich noch nicht geäußert. Kommt die Schließung 2034 tatsächlich, würde das die Region rund um Heilbronn hart treffen. Das Audi-Werk in Neckarsulm ist dort mit rund 15.000 Beschäftigten einer der größten Arbeitgeber. Daneben soll auch das Aus für die Werke in Emden, Zwickau und Hannover beschlossene Sache sein. Die Spannungen zwischen Deutschland und Russland wachsen, nachdem die Bundesregierung den Drohnenvorfall von Leipzig als Angriff Moskaus wertete und weitere Sanktionen beschloss, spricht Russlands Präsident Putin von einem schweren Fehler. Er kündigte Gegenmaßnahmen an, welche ließ Putin offen. Sein Botschafter in Berlin nannte die Vorwürfe absurd. Unterstützung bekommt Deutschland von NATO-Generalsekretär Rutte. Die Beweise seien eindeutig. Das neue Hallenbad von Gralsheim wird, wenn man so will, mit Maultaschen beheizt. Genutzt wird nämlich die Abwärme aus der naheliegenden Maultaschenproduktion eines großen Herstellers. Immerhin 2/3 des gesamten Wärmebedarfs des Hallenbades kann so gedeckt werden. Das Bad ist seit gestern geöffnet. 24 Millionen Euro hat es sich die Stadt Gralsheim kosten lassen.
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0: Viele kleinere Staus heute Morgen. Der längste auf der B315 Stühlingen-Titisee-Neustadt. Hier braucht ihr eine Viertelstunde länger zwischen Bonndorf und Bonndorf-Gründelwangen. Das war's schon. Mehr haben wir nicht. Habt ihr was entdeckt? Vielleicht auch Blitzer. Sagt gerne Bescheid. 0800 70 77 110 und kommt gut und sicher an.
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0: Uiuiuiui. Da müssen wir unsere erste Morgenteam-Challenge mal sacken lassen. Ne? Oh ja. Findet jemanden, so lautet die, der schon mal bei einer Hochzeit Nein gesagt hat. Und genau dafür haben wir bis 7.07 Uhr Morgenzeit, also 24 Stunden. Seit dieser Woche sind wir ja der Suche nach besonderen Menschen eben und die spannenden Geschichten dahinter.
1: Und ich habe da schon mal im Netz so ein bisschen rumgesucht, ja, und zum Thema Nein sagen vorm Altar einen witzigen Funfact gefunden. Das erzähle ich euch mal in der Viertelstunde. Es ist eine sehr wichtige Info für alle Scherzkekse da draußen.
0: Ja. No, da sind wir ja gespannt. Ja, und jetzt für alle, die noch ein bisschen in den Seilen hängen heute Morgen, kleiner Nachhilfe-Pusher. Bibi Rexha, keine Sorge, die regelt das und das innerhalb weniger Sekunden.
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0: Wir starten gemeinsam in den Mittwoch.
1: Hier ich spiele noch Geige, hörst du das?
0: Entschuldigung. Okay, dann bis zum Ende.
1: Jetzt.
0: So, das Radio 7 Morgen-Team hier um 7.39 Uhr, ganz genau.
1: Guten Morgen.
0: Drei kleine Worte und bei vielen ist es vorbei mit der guten Stimmung. Die Parteien im Bundestag bei uns. Die stellen wir euch heute Morgen mal zur Abwechslung deshalb eine Partei vor, die es genauso gar nicht gibt. Jedenfalls nicht ganz so exakt.
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3: Eine Partei mit dem Namen BLA, also Bündnis für leere Aussagen, steht bisher auf keinem Wahlzettel, aber ganz unrealistisch ist das auch nicht.
4: Ja, wir von BLA versprechen, in Talkshows nur mit Worthülsen um uns zu werfen.
3: Ganz wichtig ist es, dieser Partei laut zu sein.
4: Denn nur wir befassen uns gezielt mit Nebensächlichkeiten. Welche Wurst darf Wurst heißen? Wieso hat der Bäcker jetzt Hafermilch?
3: Und so muss man sich gar nicht erst mit Wirtschaft, Rente oder Klima beschäftigen. Da könnte man ja versehentlich was Falsches sagen. Auch für den Wahlkampf ist das doch ein klares Konzept.
4: Ja, ich schlag vor, dann hängen wir große Plakate auf, da sind Fotos von unseren Gesichtern drauf und dann schreiben wir irgendwas daneben. Ist eigentlich egal. Gemeinsam, Zukunft, Stärke, Kartoffelsalat.
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0: Jawohl, ja, es ist 12 Minuten vor 8 am Mittwoch.
1: Guten Morgen.
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0: Yeah, wir sind wieder bereit für unsere nächste Challenge. Ihr habt das ja mitbekommen, seit dieser Woche suchen wir besondere Menschen mit krassen Geschichten und haben für jede einzelne Aufgabe nur 24 Stunden Zeit.
1: Unsere heutige Challenge findet jemanden, der bei der Hochzeit Nein gesagt hat.
0: Och, also ich hoffe ja eigentlich, dass es sowas nicht gibt. Denn stellt euch das mal vor, ne? Man plant das ja viele Monate. Man steckt einen Haufen Zeit und Geld rein, man lädt alle ein. Und dann am Altar oder am Standesamt, also wenn dann dieses Wort Nein kommt, also das muss schon ein krasser Grund sein.
1: Absolut. Ich habe ja schon mal ein bisschen im Netz rumgesucht und einen Funfact dazu gefunden zu dem Thema. Und das geht jetzt mal raus an alle Scherzkekse da draußen, die bei der Trauung vielleicht mal nur so aus Gag kurz Nein sagen wollen. Lasst das. Wenn der Standesbeamte nämlich seinen Job ernst nimmt, muss er die erste Antwort akzeptieren. Dann ist tatsächlich ein weiterer Trauungstermin nötig. 2007 schon mal in Österreich passiert, da hat sich ein Paar sogar 2,5 Monate Hochzeitssperre eingehandelt. Also überlegt es euch gut.
0: Dann bin ich ja mal gespannt, ob wir dann auch nicht nur Scherzkekse finden, sondern jemanden, der das tatsächlich gemacht hat, Nein gesagt hat bei der Hochzeit. Vielleicht kennt ihr ja auch jemanden, der das gemacht hat. Dann gebt Bescheid. Wir haben 24 Stunden Zeit, 0800 70 77 110 anrufen oder WhatsApp schicken. Und für den entscheidenden Tipp gibt es 100 Euro Finderlohn von uns. Und morgen um 7.07 Uhr wissen wir dann alle, ja, ob wir auch unsere zweite Challenge knacken erfolgreich.
1: Na klar.
0: Okay.
1: Ja.
0: Dein Wort.

0: muss man bis zum Ende genießen, Lil Nas X. Und ich finde, bei diesem Outro auch am Ende, da bekommt man Gänsehaut. Und nicht, weil es heute Morgen so kühl ist, sondern weil es so episch klingt. Hier ist das Radio 7 Morgen-Team, gleich 3 Minuten vor 8.
1: Guten Morgen.
0: Und genauso episch machen wir weiter mit einem absoluten Partyhammer aus den 10ern, der heute noch sowas von megamäßig abgeht und jeder da mitzappeln muss, ja, wenn Macklemore und Ryan Lewis mit loslegen bei Can't Hold Us. Außerdem haben wir DJ Tiesto, einer der allergrößten überhaupt, mit einem mega coolen Club-Hit aus den 20ern und noch mehr Musik immer im Radio 7 Hitzimmer. Tagsüber ab 20:30, nehme ich dann 30 Minuten am Stück.
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1: Am Freitag, da knacken wir nochmal die 30 Grad und auch heute schon mal ein gutes Stück voran kommen wir da. Am Nachmittag sind 22 bis 27 Grad möglich, auch wenn es mal mehr Wolken als Sonne hat. Am sonnigsten wird es Richtung Hegau, Bodensee und Allgäu. Am Abend kann es dann auf der Alp ein bisschen tröpfeln. Ansonsten haben wir jetzt 10 Grad, recht frisch in Villingen-Schwenningen, 11 in Kempten und schon 16 bei euch in Geislingen.
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2: Um 8 Uhr, guten Morgen. In Augsburg hat es am Morgen im Bereich des Hauptbahnhofes eine Explosion gegeben. Mehrere Menschen erlitten dabei ein Knalltrauma. Zahlreiche Fensterscheiben gingen zu Bruch. Laut Polizei explodierte gegen 5 Uhr in einem Gebäudedurchgang ein bislang unbekannter Gegenstand. Der Bereich rund um den Augsburger Hauptbahnhof ist weiträumig abgesperrt. Busse und Straßenbahnen fahren in diesem Bereich nicht. Der Bahnverkehr läuft aber normal. Der Autobauer VW macht offenbar ernst und will 4 deutsche Werke schließen, darunter auch den Audi-Standort Neckarsulm bei Heilbronn. Das berichtet zumindest die Wirtschaftswoche. Schluss sein soll demnach in Neckarsulm 2034. Zuvor soll bereits das Aus für die Werke in Emden, Zwickau und Hannover kommen. Von VW selbst gibt es noch keine Bestätigung. Am Freitag tagt der Aufsichtsrat. Wieder einmal sorgt ein Flieger der Bundesregierung für Ärger. Getroffen hat es dieses Mal Finanzminister Lars Klingbeil. Er sitzt wegen eines Schadens an seinem Regierungsflieger in den USA fest. Damit wird Klingbeil auch die heutige Kabinettssitzung in Berlin verpassen, bei der sein Steuergesetz auf den Weg gebracht werden soll. Immer wieder hat es in der Vergangenheit Probleme mit den Maschinen der Bundesregierung gegeben. Heiraten im Schnelldurchgang könnt ihr jetzt in Tettnang. Elopement-Trauung nennt sich das. Nur das Paar und die Trauzeugen. Keine großen Reden. Nach 10 Minuten ist alles vorbei und der Ring am Finger. Bislang gab es beim Testlauf 4 dieser Sprint-Trauungen. Die Nachfrage ist also durchaus da. In Kürze wird nun entschieden, ob in Tettnang auch künftig im Express-Tempo geheiratet werden kann.
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1: Auf der A81 Stuttgart-Singen zwischen Rottweil und Villingen-Schwenningen 3 Kilometer Stau, eine Viertelstunde Zeitverlust und ein Unfall hier. Achtung! Außerdem B28 zwischen Rottenburg A81 und Rottenburg-Nord stockt es auf eine Viertelstunde. Auch hier braucht ihr ein bisschen Geduld. Ansonsten war es das. Habt ihr Blitzer zum Beispiel noch gesehen? Dann sagt gerne Bescheid. 0800 70 77 110 und kommt gut an.
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1: Euch einen schönen Mittwochmorgen zusammen.
4: Ja, und es ist ja teilweise so ein bisschen fiese Situation am Frühstückstisch, ne? Ihr sitzt da allein vor eurer Tasse Kaffee, rührt drin rum, weil ihr keinen Urlaub mehr habt und der Rest der Familie dreht sich nochmal rum und schlummert noch eine Runde. So ist es.
1: Ja, und vor allem ist das für die doof. Also ihr braucht euch gar nichts denken, denn die verpassen dadurch auch unser Schlitzohr im Team, ja? Unseren Radio 7 Telefon-Jack mit einer glorreichen Geschichte in 7 Minuten. Und für alle, die eben heute Morgen schon unterwegs sind und etwas fröstelt bei den kühlen Temperaturen, keine Sorge. Sorry, Papi heizt ein. Topic und Becky G jetzt. Und gute Nachrichten und Vorfreude für alle Miley Cyrus-Fans. Die hat ja jetzt verraten, ne, dass sie noch im September ein neues Album rausbringt. Und die Zeit bis zum 18., die verkürzen wir euch gleich.

0: da muss man einfach aufdrehen. Macklemore und Ryan Lewis beim Radio 7 Morgen Team. Bester Start in den Mittwoch. Ja, um 8:11. Und noch mehr geht nur mit unserem Radio 7 Telefoncheck, denn er ist der Grund, wenn sich bei euch im Geschäft ja Menschentraumen ums Radio bilden.
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2: Stefan Vogel, grüß Gott.
3: Ja, guten Tag, BKA Freiburg, mein Name ist Buschke.
2: Ja.
3: Herr Vogel, wir haben eine Ermittlungsanfrage von der Interpol USA. Sie waren ja vom 5. bis 8. Februar in Las Vegas.
2: Ja.
3: Und Sie haben dann hier in Deutschland Ihren Führerschein als verloren bzw. gestohlen gemeldet.
2: Richtig, jawohl. Den habe ich in Las Vegas irgendwo verloren und fertig.
3: Sie stehen nun von Seiten der amerikanischen Polizei im Verdacht der Heiratsschwindelei, weil Sie am 8. Februar mit einer gewissen Deborah Wingfield die Ehe eingegangen sind. Und die Ermittlungen haben aber ergeben, dass Sie ja in Deutschland bereits verheiratet sind.
2: Richtig, ja.
3: Jetzt haben wir ein Problem, denn solange das nicht geklärt ist, gelten Sie ja in Deutschland als Bigamist. Sie haben jetzt die Möglichkeit, mir einen Termin anzugeben, ja?
2: Ja.
3: Und an dem können wir dann in Las Vegas eine Gegenüberstellung mit Ihrer zweiten Ehefrau organisieren. Darüber werden Sie dann...
2: Wann soll ich geheiratet haben?
3: Das war am 8. Februar meines Wissens.
2: Ich habe nicht geheiratet.
3: Können Sie das alles beweisen oder so?
2: Ja klar, ich habe auch noch mindestens 5 Zeugen, die alle mit mir in den USA waren.
3: Wann ist die Trauzeugen dann?
2: Das sind Geschäftspartner von mir. Wir haben alle zusammen in Las Vegas im Luxor übernachtet.
3: Sie können sich das Ganze ersparen, wenn Sie sich hier in Deutschland von Ihrer ersten Ehefrau scheiden lassen, ja,
2: nee,
3: dann gelten Sie hier nicht mehr als Bigamist. Dann wissen.
2: Ja, das ist doch jetzt ein Witz. Ich lasse mich von meiner Frau hier in Deutschland nicht scheiden.
3: Ja, dann.
2: Wie heißt die gute Dame, die ich geheiratet habe?
3: Deborah Wingfield.
2: Super. Klasse.
3: Ja gut, wenn Sie wollen, kann ich Ihnen ja ein Foto zuschicken.
2: Schön, machen Sie das mal.
3: Ja.
2: Also was kann ich tun, um die Sache aus dem Weg zu räumen?
3: Gut, dann verbleiben wir so und so, kicken das alles schriftlich.
2: Okay.
3: Wenn Sie dann Ihr Radiogerät lauter stellen, dann kriegen Sie die Hochzeitsmusik noch dazu.
2: Das darf nicht wahr sein.
3: Hier ist der Telefoncheck.
2: Ja, jetzt, wer? Wer hat mich da jetzt verarscht?
3: Ja, Ihre zweite Frau.
2: Das darf nicht wahr sein.
3: Schönen Tag noch.
2: Danke auch so.
3: Tschüss.
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0: Ach, das ist so schön. Da freue ich mich jedes Jahr aufs Neue drauf. 8:50 haben wir es. Hier ist das Radio 7 Morgen-Team mit Linda und Gibi.
1: Guten Morgen, worauf freust du dich?
0: Und zwar, wenn ich aus dem Sommerurlaub komme und direkt in den Supermarkt gehe und Lebkuchen kaufen kann. Oh, oder am nächsten Kürbisstraßenstand so kleine Zierkürbisse als Deko holen kann. Und das Beste dieses Jahr sogar noch Badehose und Bikini, ihr habt es ja gehört, ne? Freitag bis zu 30 Grad und sogar noch mehr.
1: Also ich sage mal, aktuell zum Frühstück vielleicht eine kleine Kürbissuppe zum Aufwärmen, weil es ja doch recht frisch in den Tag geht. Aber ansonsten bin ich nicht bereit für Herbst- oder Weihnachtsgefühle. Schau mich an, ich habe eine kurze Hose an, da esse ich doch keinen Lebkuchen dazu. Das funzt doch nicht.
0: Okay, gut, hätte ich mir jetzt anders gedacht, aber bitteschön, dann lieber ein paar Summer-Vibes heute Morgen.
1: Ja, unbedingt.
0: Besser zu deinem Outfit, ja, und zu eurem vielleicht auch, vielleicht fröstelt es euch auch an den Beinchen. Dann gibt es jetzt Mr. C, ganz toller Sound aus Deutschland und richtig schön, ja, Sometimes I Love You.

0: Das ist der Mittwochmorgen mit dem Radio 7 Morgen-Team um 8:45. Hier sind Linda und Gebi für euch.
1: Guten Morgen. Und unsere aktuelle Radio 7 Morgen-Team-Challenge lautet: Findet jemanden, der bei der Hochzeit Nein gesagt hat. Und jetzt suche ich dauernd so wild im Netz rum und finde dauernd nur so Dinge, die uns nicht so wirklich oder nur so halb helfen. Zum Beispiel die Scheidungsquoten für Bayern und Baden-Württemberg aus dem Jahr 2023. Bavü 139 Scheidungen pro 100.000 Einwohner. Bayern 147 Scheidungen. Aber dann hat man ja zumindest schon mal Ja gesagt vorher.
0: Also eben, wir brauchen ja jemanden, der Nein gesagt hat. Ja. Und ich halte das ja persönlich, auch wenn ich natürlich bis morgen um 7.07 Uhr unsere Challenge rocken möchte und bestehen, ich halte es für unmöglich.
1: Du wettest gegen uns, das geht doch nicht. Wir schaffen das zusammen mit den Radio 7 Hörerinnen und Hörern, da geht das.
0: Ja, okay, ja. Okay, gut.
1: Meldet also, euch bitte, 0800.
0: Gebi ist noch optimistisch. Ja, 70 77 110. Es gibt ja auch für den entscheidenden Tipp 100 € Finderlohn von uns. Und außerdem schon gleich haben wir Platz 1 unserer aktuellen Single-Charts. Wir haben DJ-Schnitte Calvin Harris aus den Zedern gemeinsam mit Rihanna. This is what you came for und Stimmung macht Kato. Mehr Musik, mehr Abwechslung hier auf Radio 7.
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0: 13 Grad, wir können den Dreier voll machen. Schwäbisch Gmünd, Günzburg und Ravensburg heute Morgen. Dazu ein paar mehr Wolken als gestern teilweise. Werden uns auch den ganzen Tag über begleiten. Richtung Hegau, Bodensee und Allgäu wird es am sonnigsten heute. Aber immerhin trocken tagsüber und richtig schön warm. 22 bis 27 Grad. Am Abend kann es dann auf der Alpe vereinzelt etwas tröpfeln. Und am Freitag, da gehen wir nochmal die 30 Grad an.
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11: Um 8.30 Uhr, guten Morgen. Bei der Explosion heute Morgen in der Nähe des Augsburger Hauptbahnhofs sind nach aktuellem Stand 2 Menschen leicht verletzt worden. Zahlreiche Fensterscheiben gingen zu Bruch. Am frühen Morgen war in einem Gebäudedurchgang ein noch unbekannter Gegenstand explodiert. In der Nähe befindet sich auch eine Bankfiliale. Die Polizei hat den Bereich rund um den Augsburger Hauptbahnhof weiträumig abgesperrt. Der Zugverkehr läuft aber normal. In der Nähe von Köln hat es offenbar einen Anschlag auf die Stromversorgung gegeben. Anwohner aus Bergheim berichten von Blitzen und Explosionen in einem Umspannwerk. Die Polizei geht derzeit nicht von einem technischen Defekt aus, sondern spricht von einer vorsätzlichen Tat. Zu einem Stromausfall ist es aber glücklicherweise nicht gekommen. Telemedizin gibt's in Baden-Württemberg jetzt auch im Rettungshubschrauber. Beim Transport von schwer verletzten Kindern wird ein erfahrener Kinderarzt zugeschaltet, der bei der Versorgung aus der Ferne helfen soll. Noch ist das Ganze ein Pilotprojekt. Getestet wird es in den Rettungshubschraubern, die in Friedrichshafen, Stuttgart und Villingen-Schwenningen stationiert sind. Beim Rauchen ihrer ersten Zigarette haben zwei 13-Jährige in Bayern ein Haus in Brand gesetzt. Die beiden hatten sich für den ersten Versuch ein unbewohntes Bauernhaus im Kreis Rottal-Inn ausgesucht. Einem der Jungs fiel dabei die brennende Zigarette auf eine Matratze. Die fing sofort Feuer, wenig später stand das ganze Haus in Flammen. Ihnen ist zum Glück nichts passiert.
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0: Drei Strauß habe ich für euch. A8 München-Stuttgart zwischen Oberelchingen und Ulm-Ost, 3 Kilometer. Auf der A81 Stuttgart-Singen zwischen Oberndorf am Neckar und Villingen-Schwenningen nach einem Unfall ebenfalls 3 Kilometer Stau. Und es stockt auf der B29 Aalen-Oberkochen Richtung Aalen-Unterkochen zwischen Aalen-Ebnat und Aalen-Unterkochen. Jeweils hier eine Viertelstunde Zeitverlust. Blitzer keine. Habt ihr was entdeckt? Sagt gerne Bescheid. Per Telefon oder WhatsApp-Sprachnachricht an die 0800 70 77 110. Gute Fahrt.
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0: So, und jetzt checken wir mal, ob Gebi und ihr könnt mitmachen, schon fit seid heute Morgen. Mhm. Der Pfifferling ist ein
1: Pilz.
0: Okay, welches Tier liefert Wolle?
1: Schaf.
0: Und wann wurde der VfB Stuttgart 1893 gegründet?
1: 1893? Was? So, wow, man hat ja nur 2 Sekunden Zeit. Man Richtig. Muss schnell sein.
0: Oh. Ja, unser 7-Sachen-Quiz, das läuft heiß. In 7 Minuten habt ihr dann 2 Sekunden Zeit für 7 Fragen und 7 schnelle Antworten. Und schwupp, seid ihr im Pool um den 500-Euro-Wochen-Jackpot. Ja, und damit ihr abliefert, ja, checken wir uns in den Mittwoch mit Shakira und Burna Boy. Denn wenn die Hüften locker sind, da spielt die Birne garantiert mit. Hier ist Platz 1 unserer Single-Charts. Dai, dai.
1: Morgen. Mehr.

0: ist 7:50.
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0: In den Donnerstag geht's mit Martina aus Immendingen. Martina, bist du so früh schon fit?
2: Ja.
0: Perfekt, so muss es sein, denn wir stellen dir ja jetzt 7 Fragen. Hast du alle 7 Sachen beieinander, dann hast du die Chance auf 500 Euro. Wenn es mehrere Kandidaten in dieser Woche schaffen, dann wird geteilt am Ende. Wichtigste nur für dich, du hast pro Antwort 2 Sekunden Zeit.
2: Okay.
0: Okay, dann legen wir los.
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0: Ein Vorname mit C.
2: Cecilia.
1: 1.
0: Was ist 50 und 25?
2: 75.
1: 2.
0: Darauf fahren Autos normalerweise.
2: Straße.
1: 3.
0: Welche Maschine frisst manchmal Socken?
2: Waschmaschine.
1: 4.
0: Welches Instrument wird mit einem Bogen gespielt?
2: Geige.
1: 5.
0: Wie viele Spieler hat eine normale Fußballmannschaft?
2: 11.
1: 6.
0: Wer schrieb den Faust? Johann Wolfgang?
2: Goethe.
1: Yeah. 7.
0: Und das ist richtig. Du hast alle 7 Sachen beisammen,
3: sauber.
0: Martina.
2: Großartig. Ja, klasse. Freut mich, dass ich mal die Chance hatte.
0: Dann alles Gute dir und einen schönen Tag.
2: Ja, danke.
0: Mach's gut. Ja. Ciao, ciao. Martina hat gerockt und ihr könnt das morgen um 6:45 jetzt anmelden auf radio7.de.

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0: Der Mittwoch hat noch gar nicht richtig angefangen. Es ist 9:12 und schon brauchen wir eure Hilfe, Leute.
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0: Yes, ja, wir suchen ja ab sofort Menschen mit ganz besonderen Geschichten und haben dafür jede einzelne Aufgabe genau 24 Stunden Zeit. Und die heutige Challenge, also...
2: Du hast nicht viel Hoffnung, ne?
0: Nee, gar nicht, denn die lautet, findet jemanden, der bei der Hochzeit Nein gesagt hat.
2: Zum Glück gibt es ja die Radio 7 Hörerinnen und Hörer und da sind auch schon erste WhatsApp-Nachrichten reingekommen. Zum Beispiel eine von Michael aus Kempten im Allgäu. Er schreibt, ich kenne jemanden, der sich schon nach nur einem Tag wieder getrennt hat. Zählt das auch? Das ist gut, dass du fragst, Michael. Das zählt leider nicht. Es muss wirklich ein Nein vorm Traualtar sein. Das ist ja unser Problem.
0: Ganz
2: wir brauchen
0: genau.
2: Euch.
0: Oh Mann, also bitte, bitte, bitte. Für den entscheidenden Tipp gibt es von uns 100 € Fitnerlohn. Also, wenn ihr jemanden kennt, der bei der Trauung schon mal Nein gesagt hat, ja, dann meldet euch. Vielleicht wart ihr es auch selbst. Telefon oder WhatsApp an die 0800 70 77 110 und morgen früh um 7.07 Uhr gibt es dann die Auflösung und wirklich nur gemeinsam mit eurer Hilfe, Leute, können wir das schaffen.
3: Was?

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1: Schönen Mittwoch euch, 9:04. Hier ist das Radio 7 Morgenteam mit Linda und Gebi.
2: Guten Morgen.
1: Und bei uns Frühschichtlern, da gibt es ein bisschen Freude, ne? So die Hälfte. Ja, die Hälfte des Arbeitstags haben wir schon geschafft. Ja, bei den anderen eher so hängende Mundwinkel.
2: Das wird schon.
1: Die gerade erst anfangen. Genau, wir sehen das wie Gebi, das wird schon. Und damit auch ihr eure Kollegen angrinst, ja, gibt's von uns gleich ab halb wieder unseren Hitzeamer. Dann heißt es immer ab halb tagsüber 30 Minuten Hits am Stück. Könnt ihr euch drauf freuen und schon gleich mehr Musik von Queen Bee, die bezaubernde Beyoncé aus den 10ern mit Sweet Dreams. Und unsere aktuelle Newcomerin aus Hamburg ist auch mit dabei, Tiffany Harris. Und Vertigo.
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1: Hallo, einen schönen guten Morgen. Radolfzell 13, Herbrechtingen 14 Grad, 27 Grad so der Topwert heute. Und am sonnigsten wird es bei euch im Allgäu und Bodenseeregion.
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2: Um 9 Uhr, guten Morgen. Nach der Explosion eines unbekannten Gegenstandes am frühen Morgen in der Nähe des Augsburger Hauptbahnhofes ist jetzt ein weiterer verdächtiger Gegenstand gefunden worden. Die Bahn hat daher jetzt den gesamten Zugverkehr gestoppt. Am frühen Morgen hatte es eine Explosion in einem Gebäudedurchgang neben einer Bankfiliale gegeben. Zwei Menschen wurden leicht verletzt. Seither läuft rund um den Hauptbahnhof in Augsburg ein Großeinsatz der Polizei. Bei Tempo 200 hat sich bei einem ICE nahe Würzburg plötzlich eine Waggontür geöffnet. Der Lokführer stoppte sofort den Zug. Die fast 250 Reisenden wurden aus dem Zug geholt und von Einsatzkräften versorgt. Weil nicht ausgeschlossen werden konnte, dass jemand aus dem ICE gestürzt ist, suchten Einsatzkräfte mit Drohnen und Hubschraubern den Streckenabschnitt ab. Warum sich die Waggontür öffnete, ist noch unklar. Das neue Hallenbad von Greilsheim wird, wenn man so will, mit Maultaschen beheizt. Genutzt wird nämlich die Abwärme aus der naheliegenden Maultaschenproduktion eines großen Herstellers. Immerhin 2/3 des gesamten Wärmebedarfs des Hallenbades kann so gedeckt werden. Das Bad ist seit gestern geöffnet. 24 Millionen Euro hatte sich die Stadt Greilsheim kosten lassen.
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2: 3 Millionen Klicks gibt's bereits für ein Video über den Klau von Sonnenblumen. Ins Netz gestellt hat es ein Landwirt aus Sachsen. Er hat gefilmt, wie er jemand erwischt, der ihm gerade eimerweise Sonnenblumen vom Feld klaut und dabei nicht einmal ein schlechtes Gewissen hat. Wie er den Mann zur Rede stellt, ist sehenswert und wird dafür jetzt gefeiert.
1: Ich hab das auch schon mal gemacht.
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1: Okay, aber nicht einmal, weil es war eine. Aber es hat nichts gebracht. Statement trotzdem.

0: Abfahrt auf der B28 zwischen Senden und Ulm. Ulm, Höhe Abfahrt Neu-Ulm. Und wenn ihr noch was gesehen habt, 0800 70 77 110, die Nummer ins Radio 7 Service Zentrum.
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0: Hello. Treffen wir uns auf halbem Weg. Klingt so ein bisschen nach einer Fernbeziehung.

0: Servus, Viertel nach neun. Das sind echt spannende Menschen, die hier wohnen. Also die Menschen um uns rum.
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0: Ja, wir suchen Menschen mit einer ganz besonderen Geschichte. Heute die Challenge, innerhalb von 24 Stunden jemanden zu finden, der bei der Hochzeit Nein gesagt hat. Bianca hat sich gemeldet, du hast geheiratet prinzipiell und dann?
2: Wir sind in unsere Flitterwochen geflogen, es war auch alles traumhaft schön. Hatten allerdings am letzten Abend einen Streit, der ist dann so eskaliert, dass quasi auf dem Rückweg unserer Flitterwochen diese Ehe beendet worden ist.
0: Hat man bei sowas nicht irgendwie so eine Vorahnung, dass das vielleicht doch nicht der Richtige ist?
2: Ein paar Monate vor der Hochzeit hatte ich schon ein komisches Bauchgefühl, weil ich einfach die Veränderung von uns beiden auch bemerkt hatte. Aber wie es dann halt so ist, die Einladungen wurden verteilt, die Hochzeit war geplant und ich bin so erzogen, dass man kaputte Dinge nicht wegschmeißt, sondern dass man auch natürlich alles erstmal probiert. Ja.
0: Ja, ich bin so erzogen worden, dass man kaputte Dinge sehr wohl wegschmeißt und auf sein Bauchgefühl hört.

ich jedem nur empfehlen. Also eine, fast schon lustige Story, aber noch nicht 100% das, was wir suchen. Kennt ihr jemanden oder habt ihr vielleicht selbst bei der Hochzeit Nein gesagt? Dann ruft an 0800 70 77 110, ob wir jemanden gefunden haben und die Story dann dazu morgen früh 7 nach 7 bei Radio 7.

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9: Es werden heute bis zu 27 Grad, vor allem wenn ihr an der der Bodensee. Oh mein Gott. Den kann man ja mal verwechseln, wenn ihr am Bodensee wohnt. Da wird es heute richtig schön sonnig. Wir haben aktuell noch frische 15 Grad in Hechingen und 14 in Blaustein.
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9: Es ist kurz nach 10:30. A81 Richtung Singen, Rottweil bis Villingen, Schwenningen, Stau. Viertelstunde, dann seid ihr durch. Und geblitzt wird auf der Umleitung zwischen Ravensburg und Weingarten. Das ist da, wo 30 erlaubt sind, auf der Burachstraße. Euch allen eine gute Fahrt. Und wenn ihr noch was habt, 0800 70 77 110. Die Nummer ins Radio 7 Service Zentrum.
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0: heißt nur noch 2 Stunden warten, wenn euch der Techniker gesagt hat, er kommt heute zwischen 9 und 12. Und in der Wartezeit gleich Chorsound von The Script. Ein ganz wilder aktueller Song von David Guetta, wo Party-DJ, Opernsänger und eine Rapperin in einem Song mitmachen. Und richtig fetter Beat von den Imagine Dragons, also das ist tatsächlich gefährlich, wenn man den laut hört, dann hört man die Klingel nicht mehr. 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
0: Wird noch mal warm die Woche. Freitag viel Sonne um die 30 Grad. Heute ja, bis zu 27. Sind ein paar Wolken mit dabei, wird am sonnigsten rund um Bodensee und im Allgäu. Und noch kurz die aktuellen Temperaturen. 15 in Nördlingen und bei euch in Villingen, Schwenningen sind es 16.
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7: Um 10 Uhr, guten Tag. Nichts geht mehr derzeit am Augsburger Hauptbahnhof. Der Zugverkehr ist komplett eingestellt worden, nachdem ein verdächtiger Gegenstand gefunden wurde. Am frühen Morgen hatte es bereits eine Explosion in einem Hausdurchgang gegeben. Dort befinden sich ein Juwelier und eine Bankfiliale. 2 Menschen wurden dabei leicht verletzt. Die Polizei hat das gesamte Gebiet rund um den Augsburger Hauptbahnhof abgesperrt. Alle 4-jährigen Kinder sollen künftig verpflichtend zum Sprachtest. Das entsprechende Gesetz dazu will das Bundeskabinett heute auf den Weg bringen. Uli Reitinger aus der Nachrichtenredaktion, was ist der Hintergrund?
8: Experten sagen, im Moment schleppen die Kinder und Jugendlichen Bildungsdefizite oft durch ihre gesamte Bildungslaufbahn. Das soll sich mit dem neuen Gesetz ändern. Mit den verpflichtenden, bundesweit einheitlichen Sprachtests, auch für Kinder, die nicht in die Kita gehen, sollen Probleme früh erkannt und direkt mit individuell passenden Hilfen entgegengewirkt werden.
7: Nach dem Tod eines Kindes beim Unwetter letzte Woche im Ruhewald von Klettgau im Kreis Waldshut hat die Gemeinde der Familie ihre Anteilnahme ausgesprochen. Man sei von diesem Unglück sehr betroffen. Eine erwachsene Person wurde zudem noch schwer verletzt. Einzelheiten teilt die Gemeinde aus Rücksicht auf die Familie nicht mit. Auch die Staatsanwaltschaft verweist auf die laufenden Ermittlungen. Sie prüft allerdings auch, ob die Gemeinde haften muss. Ihr gehört der Ruhewald. Tennisprofi Alexander Zverev hat bei den US Open ein Aus bereits in der ersten Runde nur mit viel Mühe verhindert. Fast 5 Stunden lang stand er gegen den Italiener Lorenzo Sonego auf dem Platz. Dann hatte er das Match in 5 Sätzen für sich entschieden. Viele Zuschauer waren am Ende nicht mehr dabei. War auch nicht verwunderlich. Erst kurz vor 2 Uhr in der Nacht verwandelte Zverev den entscheidenden Matchball.
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0: Oh mein Gott, da ist ein Waschbär. Achtung, Kreis Esslingen. Zwischen Obereiching und Stuttgart ist so ein kleiner süßer Waschbär unterwegs und watschelt da rum. Die A81 Richtung Singen. Da ist kein Waschbär, aber trotzdem Stau. Rottweil bis Villingen-Schwenningen dauert 10 Minuten länger und geblitzt wird Altenstadt Richtung Chemnitz am Ortsausgang. Wenn ihr noch was habt, einfach anrufen. Nummer die 0800 70 77 110.
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Achtung, jetzt ganz wichtig, das Radio 7 Notfallprogramm für alle, die heute den zweiten Tag in ihrer Ausbildung haben. Es ist 10:15, Sven Stefani hier, servus. Haben ja viele in der Ausbildung angefangen und es ist wie bei so einem Speed-Dating. Du kommst dann da rein und heißt, hier ist die Uschi vom Marketing. Hallo Uschi, hier die Bettina von der Buchhaltung. Hallo Bettina. Tag 2 und du hast keine Ahnung mehr, wie die alle heißen. Ihr kannst jetzt natürlich nicht hingehen und irgendwie sagen, ein bisschen blöd, wie heißt du nochmal? Deswegen, ich bin aber ganz gut gefahren. Entweder du sagst zu jedem Kollege, es geht immer, oder noch besser, du sagst zu allen Chef. Das stimmt zwar nur bei einem einzigen, aber alle anderen freuen sich, wenn sie auch mal Chef genannt werden. Und das Lustige ist, wisst ihr, das geht mir genauso. Also es gibt ja tausende Menschen, die irgendwie Musik machen. Kann ich mir nicht merken, die ganzen Namen. David Guetta zum Beispiel, aktueller Hit, total gut geworden. Ich weiß, da macht eine Rapperin mit und ein Opernsänger. Keine Ahnung, ich kann mir diese Namen nicht merken. Deswegen hier David Guetta und die Chefs mit C&A. Und schon ist das Problem umschifft. 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

0: eben mit dem Programm gegen Stress. Also wir können Stress zwar nicht wegzaubern, aber wir können ihn einfach schön machen, ja? Mit so Big Band Bläsern von Ray, Shawn Mendes mit Gitarrenpop, der drückt schön nach vorne. Und Kygo mit diesem wahnsinnig geilen Sommersound, Save My Love. Alle gleich und noch viel mehr dabei beim Radio 7 Hit 7er, haben wir ab halb immer 30 Minuten Musik am Stück. Die meiste Musik am Stück.
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0: Können wir kurz machen. Heute bis zu 27 Grad, ein paar Wolken, ein bisschen Sonne. Und dann wird es jeden Tag so ein kleines bisschen wärmer. Freitag dann der Höhepunkt mit 30.
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0: Bei Rottweil ein bisschen was los. Einmal B14 Richtung Rottweil, ab Bühlingen bis Rottweil West, 15 Minuten Stau. Und auf der A81 Richtung Singen, ab Rottweil, 15 Minuten Stau, wird dann ab Villingen, Schwenningen besser. Blitzer. Meßkirch nach Mengen, das ist da auf der rechten Seite beim Ortseingang von Göggingen.

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0: Playlist für jedes Tempo, gleich bei Radio 7. Wir haben einmal Maroon 5 mit richtig viel Drive und Rumgepfeife, so für die alle, die jetzt auf der Autobahn rumdüsen. Martin Garrix, Ed Sheeran und Gitarre, so für 100 auf der Landstraße. Und ganz entspanntes Teil von Pink für 30, hier 30er-Zone. Mit der, wo man dann 20 hinter einem E-Bike fährt. Genauso im Tempo. Wirklich alles mit dabei. 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
0: Hallo, ein schönen Mittwochvormittag. Münsingen 18 Grad, Lauingen 17. 27 sind die Topwerte heute. Und am sonnigsten ist es auch heute wieder im Allgäu und so in der Bodenseeregion. Aber es kommt überall ein bisschen Sonne raus. Nachmittags dann halt ansonsten wieder ein paar Wolken.
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9: Um 11 Uhr, guten Tag. Der Zugverkehr am Augsburger Hauptbahnhof läuft wieder. Allerdings kommt es noch zu massiven Verspätungen und einzelnen Zugausfällen. Nach einer Explosion am frühen Morgen war ein verdächtiger Gegenstand gefunden worden. Der hat sich inzwischen als harmlos herausgestellt. Aus Sicherheitsgründen wurde dennoch zuvor der komplette Bahnverkehr eingestellt. Die Explosion hatte sich in einem Gebäudedurchgang zwischen einer Bankfiliale und einem Juwelier ereignet. Zwei Passanten wurden dabei leicht verletzt. Die KI macht Handys und Spielekonsolen teurer. Für die KI braucht es mehr Rechenzentren und in die wandern die Produktionskapazitäten für Chips ab. Für Konsumgüter wie Handys oder Spielekonsolen werden die Speichermodule daher zur Mangelware und damit steigt der Preis. Gerade günstige Einsteigergeräte dürfte es künftig immer weniger geben. Bei Tempo 200 hat sich bei einem ICE nahe Würzburg plötzlich eine Waggontür geöffnet. Der Lokführer stoppte sofort den Zug. Die fast 250 Reisenden wurden aus dem ICE geholt und von Einsatzkräften versorgt. Weil nicht ausgeschlossen werden konnte, dass jemand aus der offenen Tür gestürzt ist, suchten Einsatzkräfte mit Drohnen und Hubschraubern den Streckenabschnitt ab. Warum sich die Waggontür öffnete, ist noch unklar. Ein Hund hat in der Nacht in Bless im Unterallgäu eine Herdplatte eingeschaltet und damit einen großen Feuerwehreinsatz ausgelöst. Offenbar hatten frisch gebackene Muffins den Hund angelockt. Durch seinen Sprung auf den Herd muss er dann die Platte eingeschaltet haben. Durch die starke Rauchentwicklung wurden die Bewohner, eine Mutter mit ihren drei Kindern, rechtzeitig wach, sodass sie sich unverletzt ins Freie retten konnten.
0: Oh mein Gott, wie süß. Der erste Hund, der kocht. Ich will den.
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0: 20 Minuten, bis ihr durch seid. B31 Richtung Stockach ab Immenstadt Ost immer wieder Stop and Go. 15 Minuten plus und geblitzt für den Ulm-Lehrertalweg. 70 erlaubt, das ist der Höhe vom Botanischen Garten. Kommt gut an und wisst ihr, wenn es noch was gibt, die Nummer, die 0800 70 77 110.
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0: So, jetzt so langsam die Frage, was gibt's zum Mittag?

herzlich willkommen. Ja, an die vielen Menschen, die aus dem Urlaub zurück sind. Radio 7, hier ist Sven Stefani. Ein kurzer Test, wie entspannt du noch bist. Drei Fragen einfach im Kopf mit Ja oder Nein beantworten. Erstens, heute schon auf die Uhr geschaut und überlegt, wann ist Feierabend? Zweitens, in der Mail schon ganz passiv-aggressiv geschrieben, wie bereits besprochen? Drittens, Brückentage fürs nächste Jahr rausgesucht? Wenn jetzt die Antwort dreimal Ja war, mein Beileid, aber das ist immer so. Ja, Montag noch total entspannt, Dienstag hast du dir eingeredet, dachte, Urlaub hält noch lange an und am Mittwoch, das ist dann so der Tag, wo man realisiert, okay, ich schreie den Drucker wieder an, ich bin wieder der Alte. Die Bräune hält 3 Wochen, die Gelassenheit 52 Stunden. Deswegen unser Sofortprogramm dagegen. Gleich Pink auf ihrem Klavier mit What About Us und hier auch was ganz, was Entspanntes, was Aktuelles. Ed Sheeran zupft auf der Gitarre, Beat von Martin Garrix, Repeated. 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
1: Irgendwo hat dieses Geräusch wieder hören. Sven Stefani hier, Radio 7. Es gibt ja immer diese topmotivierten Nachbarn, die um diese Zeit schon über den Rasen drüber scheppern. Und unsere Kampfansage gegen den Rasenmäher ist jetzt dann der Radio 7 Hit 7. Aus den Charts, Latin Beat mit dabei, Sommersound von einem der besten DJs und zum Runterkommen der aktuelle von Holly. Holly Humberstone ist wirklich der erste Song noch halb total toll. Und jetzt müsst ihr nur noch, also wie laut, also wenn der Rasenmäher, müsst ihr viel lauter hören. Und das machen wir immer ab halb, by the way, ne? Der Radio 7 Hit 7 hat die meiste Musik am Stück, tagsüber immer ab halb.
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1: Freitag, sonnigster und wärmster Tag der Woche mit 30 bis 35 Grad und heute und morgen werden so 20 bis 27, Bodensee und Allgäu relativ viel Sonne. Ansonsten ist hier immerhin mal da.
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1: 11.32 Uhr, A81, Richtung Singen, ab Rottweil, 15 Minuten Stau. B19, Richtung Aalen, ab Aalen Oberkochen Nord, 10 Minuten Stop and Go. Und B31, Richtung Stockach, ab Immenstadt Ost, Stop and Go, Viertelstunde plus. Per WhatsApp kam auch noch was.
16: Hallo, hier ist die Iris. Ich wollte einen Blitzer melden, und zwar in Pullendorf beim Autohaus Stern. Auf der rechten Seite Richtung Innenstadt, das ist eine 50er-Zone.
1: Danke dir, euch allen eine gute Fahrt. Und wenn es noch was gibt, 0800 70 77 110.
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1: Also wer am Bodensee oder im Allgäu wohnt, der zahlt ja eine recht hohe Miete. Was lohnt sich? Ihr kriegt die meiste Sonne ab. Bis zu 27 Grad, Pfullendorf 20, Wendlingen 21 und Freitag sogar warm mit über 30 Grad.
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2: Um 12 Uhr, guten Tag. Entwarnung am Augsburger Hauptbahnhof. Der verdächtige Gegenstand, der da heute Morgen gefunden wurde, war harmlos. Der Bahnhof ist wieder offen, die Züge fahren, es kann aber noch zu Verspätungen kommen. Vorausgegangen war ein ziemlicher Aufruhr. In der Früh war schräg gegenüber vom Bahnhof im Durchgang eines Geschäftshauses etwas explodiert. Zwei junge Leute, die zufällig vorbeikamen, erlitten Knalltraumata. Außerdem gingen Fensterscheiben kaputt. Als dann Stunden später der Gegenstand im Bahnhof auftauchte, wurde alles gesperrt. Rund anderthalb Stunden lang stand auch der ICE-Verkehr zwischen Stuttgart und München still. Alle vierjährigen Kinder sollen künftig verpflichtend zum Sprachtest. Das entsprechende Gesetz dazu will das Bundeskabinett heute auf den Weg bringen. Uli Reitinger aus der Nachrichtenredaktion, was ist der Hintergrund?
3: Im Moment schleppen die Kinder und Jugendlichen Bildungsdefizite oft durch ihre gesamte Bildungslaufbahn. Das soll sich mit dem neuen Gesetz ändern. Mit den verpflichtenden, bundesweit einheitlichen Sprachtests, auch für Kinder, die nicht in die Kita gehen, sollen Probleme früh erkannt und direkt mit individuell passenden Hilfen entgegengewirkt werden.
2: Über 20 vermummte Spezialkräfte der Polizei haben Wohnhaus und Betrieb eines Autohändlers in Laubheim durchsucht. Er soll beschädigte Autos im Ausland gekauft, repariert und dann als unfallfrei weiterverkauft haben. Die Polizisten beschlagnahmten viele Beweise, vor allem Fahrzeugdokumente. Um wie viele Autos es geht und wie hoch der Schaden ist, steht noch nicht fest. Der Autohändler bleibt vorerst auf freiem Fuß.
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2: Der Song von Hier an Blind der Band Wir sind Helden geht auf TikTok viral, über 20 Jahre nach der Veröffentlichung. In tausenden Videos tanzen Menschen zu dem Song, zeigen Kindheitsfotos oder eigene Coverversionen. Der Song ist sogar wieder in die deutschen Singlecharts eingestiegen und liegt momentan auf Platz 12. Sängerin Judith Holofernes hat sich auf Social Media bei allen bedankt, die dem Song ein zweites Leben schenken. Vermutlich passe ein Lied darüber, nicht zu wissen, was als nächstes kommt, gerade gut zur Stimmung im Land.
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1: Servus, liebe Auto- und Lkw-Fahrer. Es ist 4 nach 12, A81 Richtung Singen. Ab Rottweil 10 Minuten Stau, Sapfillingen, Schwenningen besser. Und die A96 Richtung Lindau. Ab Wangen West 20 Minuten Stop and Go. Blitzer auf der A7 Richtung Ulm zwischen Westhausen und Agnesburg-Tunnel. Und wenn es noch was gibt, einfach anrufen. Nummer die 0800 70 77 110.

Ihr kennt ihn, ist einer eurer Lieblingshits, deswegen kommen da gleich nach einem Song. Den brauchen viele. Ja, der sorgt dafür, dass die Pumpe stabil bleibt. Richtig fetter Beat und schnell. 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

0: Gwen Stefani hier, Radio 7. Seit der Woche lernen wir die spannendsten Menschen hier bei uns kennen. Gestern jemanden, der eine Notlandung gut überstanden hat, und jetzt suchen wir wie Neues.
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0: lautet: Findet jemanden, der bei der Hochzeit eiskalt Nein gesagt hat. 24 Stunden Zeit heißt, wir brauchen euch. Habt ihr vielleicht oder kennt ihr jemanden, der das gemacht hat? Sibylle aus Tuttlingen sitzt dran. Was bei dir erlebt?
2: Die Frau von meinem Cousin ist auf dem Standesamt davon gelaufen.
0: Wie, die ist davon gelaufen?
2: Die sind ins Brautzimmer rein. Ja, Standesbeamte war schon da und auf einmal war sie weg. Und haben aber dann ein paar Monate später der zweite Anlauf gemacht und haben dann geheiratet.
0: Warum ist die beim ersten Mal weggerannt?
2: Panik. Zwischenmenschliche Beziehungen sind immer was ganz Besonderes, ne?
0: Das ist der Grund, warum ich vermutlich nie heiraten werde.
2: Ach nee, wer nicht sagt, der nicht gewinnt. Halt dir die Daumen, dass du noch jemanden findest, der in dein Schema passt.
0: Nee, du klingst ja ganz sympathisch. Willst du mich einfach heiraten? Wollen wir?
2: Nein, bestimmt nicht. Ich kauf doch keine Katze im Sack.
0: Ja, aber wir hören uns doch jeden Tag im Radio. Du kennst mich doch. Hoffe ich.
2: Ja, da kannst du recht haben. Ich bin also eine eifrige Radio 7-Hörerin.
0: Ist gut. Und obwohl du mich nicht heiraten willst, wünsche ich dir trotzdem einen schönen Tag. Also die Story von dir ist gut. Ich finde die lustig. Nur wir suchen ja jemanden, der tatsächlich bei der Hochzeit Nein gesagt hat. Und den haben wir noch nicht gefunden. Heißt, bis morgen früh um 7 Uhr haben wir noch Zeit. Meldet euch da auch gerne mit euren Stories. Wenn wir einen gefunden haben, die spannende Story, dann immer 7.07 Uhr. Also einen Tag immer mit Radio 7 starten.
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0: richtige Musik, die den Tag schöner macht. Radio 7 am Mittwoch. Gleich so ein ganz erfolgreicher Zehner, der das Büro gefühlt in so einen Strand verwandelt. Gemischt mit Dance Power von Bebe Rexha, was aktuell ist aus dem Charts. Und ganz vielen Songs, ja, die wir einfach gerade total abfeiern. 30 Minuten nonstop sogar. Immer ab halb beim Radio 7 Hit 7er. Ist die meiste Musik am Stück.
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0: Also es kriegt heute jeder Sonne ab. Am Nachmittag dann aber so ein paar mehr Wolken bei bis zu 27 Grad. Morgen Copy-Paste, wird quasi ähnlich wie heute, auch bis zu 27 Grad. Und Freitag dann wärmster Tag der Woche mit 30 bis 33 Grad.
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0: Halb eins. Wir haben immer noch Stop and Go auf der B31 Richtung Stockach. Ab Immenstadt West dauert es eine Viertelstunde länger. Und geblitzt wird in Schwäbisch Gmünd-Rienhofen zwischen Rewe und der Tankstelle sind 30 erlaubt. Wenn ihr noch was habt, einfach

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7: Für alle, die jetzt in kürzester Zeit noch die Bikini-Figur schaffen wollen, ohne zu sehr zu leiden, einfach kreativ sein. Vorschlag 1, mach die Reste-Diät. Da darfst du nur Reste essen, Kartoffelschale, Käse, Rinde. Das kostet so viel Überwindung, dass du ganz schnell abnimmst. Und der beste Vorschlag überhaupt ist die gelebte Body-Positivity. Das heißt, wenn dein Körper Ecken und Kanten hat, bist du mit den Rundungen und den Ringen sehr attraktiv, wenn nicht sogar richtig geil.
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9: Je weiter nördlich, desto mehr Wolken, je weiter südlich, desto mehr Sonne. Und dazu aktuell in Göppingen 23, in Donaueschingen 23, in Friedrichshafen 21 Grad. Ab morgen tagelang sonnig und sehr warm bis heiß, Freitag teilweise über 30 Grad.
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10: Um 13 Uhr, guten Tag. Die deutsche Wirtschaft entwickelt sich besser als erwartet. Das Deutsche Institut für Wirtschaftsforschung hat seine Prognose deutlich nach oben geschraubt. Statt magerer 0,5% rechnet es für dieses Jahr jetzt mit 1,2% Wachstum, also mehr als dem Doppelten. Gründe sind vor allem überraschend starke Exporte und dass der Energiepreisschock durch den Iran-Krieg schwächer ausgefallen ist als befürchtet. DIW-Präsident Fratscher spricht von einer möglichen Trendwende. Am Augsburger Hauptbahnhof läuft nach dem Bombenverdacht wieder alles normal. Der verdächtige Gegenstand, wegen dem alles gesperrt wurde, stellte sich als harmlos heraus. Für Augsburg war es trotzdem ein chaotischer Morgen. Angefangen hat es in der Nacht mit einer Explosion in einem Gebäudedurchgang schräg gegenüber vom Bahnhof. Was da in die Luft ging, ist noch unklar. Als dann im Bahnhof selbst noch ein verdächtiger Gegenstand auftauchte, rückten Sprengstoffexperten und Spürhunde an. Der Vorplatz wurde geräumt und der komplette Zugverkehr gestoppt. Auch die ICE-Strecke Stuttgart-München. Nach der Störung an einem Umspannwerk in Bergheim bei Köln wird wegen verfassungsfeindlicher Sabotage ermittelt. NRW-Innenminister Reul sagt, Unbekannte hatten Kabel über die Oberleitung gebracht und so einen Kurzschluss verursacht. Reul wörtlich: Wer da rangeht, greift unser Land an. Telemedizin gibt es in Baden-Württemberg jetzt auch im Rettungshubschrauber. Beim Transport von schwer verletzten Kindern wird ein erfahrener Kinderarzt zugeschaltet, der bei der Versorgung aus der Ferne helfen soll. Noch ist das Ganze ein Pilotprojekt. Getestet wird es in den Rettungshubschraubern, die in Friedrichshafen, Stuttgart und Villingen-Schwenningen stationiert sind.
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9: Aktuell keine Staus, aber ein neuer Blitzer, der steht in Neukirch bei Tettnang, Höhe Neukauf. Alle anderen auf radio7.de. Und wenn ihr auch noch was entdeckt, 0800 70 77 110.
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9: Teilweise ein recht wolkiger Tag heute im Süden, aber gleich ein Lichtblick aus den Charts. Nämlich eine neue Girlgroup, die sich selbst zusammengecastet hat und uns mit richtig nicem Retro-R&B Richtung Feierabend treibt. Flow mit Leak It in 10 Minuten. Und jetzt erinnert uns J-Lo, dass immer noch so

0: Schaffen mit Radio 7. Ihr braucht mal was anderes als Spezi oder Apfelsaftschorle. Passend zur Rückkehr der hochsommerlichen Temperaturen ab morgen. Dann probiert doch vielleicht mal diesen neuen viralen Trend aus, den ich auf Insta gesehen habe heute. Ihr tut einfach 2 Teebeutel in eine Halbliterflasche Sprite Zero, stellt das für ein paar Stunden in den Kühlschrank und zack, habt ihr einen kalorienfreien Eistee, der angeblich sehr gut schmeckt. Wenn ihr es ausprobiert, dann sagt mir mal bitte Bescheid, ob sich das wirklich lohnt. Frische Musik jetzt.
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0: Hier ist Radio 7 am Mittwoch, Bergfest, Halbzeit der Arbeitswoche. Am besten genießt ihr den Feierabend natürlich mit einem Bier aus einer der vielen Traditionsbrauereien. Hier zwischen Alp und Bodensee, Schwarzwald und Allgäu. Schließlich haben wir das große Glück, nicht die langweilige Industrieblöre aus dem Norden trinken zu müssen. Habe ich Vorteile? Vielleicht. Habe ich 30 Minuten Hits nonstop für euren Arbeitstag? Ja, sicher. Leonie, Ellie Goulding, Ed Sheeran, Shakira, Rihanna oder auch One Republic. Gleich im Radio 7 Hits 7er. 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
0: Je weiter nördlich, desto mehr Wolken, je weiter südlich, desto mehr Sonne. Bei aktuell in Ellwangen 23, in Günzburg 23, in Leutkirch 22 Grad. Ab morgen tagelang sonnig und sehr warm bis heiß, Freitag teilweise über 30 Grad.
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0: Keine Staus, der neueste Blitzer steht in Ravensburg in der Frauenstraße. Alle anderen auf radio7.de. Und wenn ihr auch noch was entdeckt, 0800 70 77 110.
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0: mag das ja, wenn Musik so ein Tick melancholisch ist. Hallo, Radi 7 hier. Diese Woche ist der 6 aus 49 Jackpot deutlich größer als der Euro-Jackpot. Ihr habt heute die Chance auf 39 Millionen, wenn ihr tippt. Und vielleicht ist es ja ein gutes Omen, dass genau heute vor 70 Jahren der erste Lotto-Millionär gewonnen hat. Frohes Schaffen bis zur Ziehung. Gleich nach zwei zum Drucker laufen wie auf der Tanzfläche mit Don't You, die kribbelnde Stimme von Rag & Bone Man genießen im 2016er Hit Human und den Spätsommer feiern mit Kygo und Khalid auf Radio 7. 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
0: Je weiter nördlich, desto mehr Wolken. Je weiter südlich, desto mehr Sonne. Und aktuell in Geislingen 23, in Riedlingen 23 und auch in Wangen 23 Grad. Ab morgen tagelang sonnig und sehr warm bis heiß. Freitag teilweise über 30 Grad.
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7: Um 14 Uhr, guten Tag. Es gibt Anlass zu vorsichtigem Optimismus, so beschreibt das Deutsche Institut für Wirtschaftsforschung die Lage der Wirtschaft. Sie ist inzwischen 3 Quartale in Folge gewachsen und das Institut hat seine Prognose für dieses Jahr auf 1,2% mehr als verdoppelt. Vor allem die Exporte laufen besser als gedacht. Getragen wird das Wachstum allerdings hauptsächlich vom Staat, höhere Ausgaben für Gesundheit, Pflege und Rente, dazu Investitionen in Infrastruktur und Verteidigung. Entwarnung am Augsburger Hauptbahnhof. Der verdächtige Gegenstand, der da heute gefunden wurde, war harmlos. Der Bahnhof ist wieder offen, die Züge fahren, es kann aber noch zu Verspätungen kommen. Vorausgegangen war ein ziemlicher Aufruhr. In der Früh war schräg gegenüber vom Bahnhof im Durchgang eines Geschäftshauses etwas explodiert, was genau ist unklar. 2 junge Leute, die zufällig vorbeikamen, erlitten Knalltraumata. Außerdem gingen Fensterscheiben kaputt. Als dann Stunden später der Gegenstand im Bahnhof auftauchte, wurde alles gesperrt. Rund 1,5 Stunden lang stand auch der ICE-Verkehr zwischen Stuttgart und München still. Nach dem Tod eines Kindes beim Unwetter letzte Woche im Ruhewald von Klettgau im Kreis Waldshut hat die Gemeinde der Familie ihre Anteilnahme ausgesprochen. Man sei von diesem Unglück sehr betroffen. Ein Erwachsener wurde dabei schwer verletzt. Einzelheiten teilt die Gemeinde aus Rücksicht auf die Familie nicht mit. Auch die Staatsanwaltschaft verweist auf laufende Ermittlungen. Sie prüft dabei auch, ob die Gemeinde haften muss. Ihr gehört der Ruhewald.
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7: 3 Millionen Klicks gibt's bereits für ein Video über den Klau von Sonnenblumen. Ins Netz gestellt hatte es ein Landwirt aus Sachsen. Er hat gefilmt, wie er jemanden erwischt, der ihm gerade eimerweise Sonnenblumen vom Feld klaut und dabei nicht einmal ein schlechtes Gewissen hat. Wie er den Mann zur Rede stellt, ist sehenswert und dafür wird der Landwirt jetzt gefeiert.
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0: Keine Staus. Der neueste Blitzer zwischen Liptingen und Schuhfranz, Höhe Kieswerk. Alle anderen auf radio7.de. Wenn ihr auch noch was entdeckt, 0800 70 77 110.
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0: Morgen geht's los.
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0: Hoppala, was ist denn hier passiert? Jetzt fangen wir einfach von vorne an. Wo waren meine Finger?
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0: So, morgen geht's los mit dem Glücksgefühle-Festival 2026 am Hockenheimring. Vielleicht geht ihr ja oder müsst eure Kids hinfahren. Jedenfalls ein richtig fetter Headliner dieses Jahr, David Guetta. Sozusagen vom Fußballstadion auf die Rennstrecke. Sein WM-Hit DNA hört ihr bei mir in 10 Minuten. Und jetzt noch mehr Sommerbeats für den Ferienentspurt.

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Mit diesem Hit hatten Mad Konja einen spektakulären Gastauftritt beim ESC 2010 in ihrer Heimat Norwegen. Also lohnt sich wirklich, das vielleicht nochmal auf YouTube anzuschauen. Und hättet ihr vielleicht Lust, mal für Österreich beim ESC anzutreten?

0: Hier ist Radio 7 am Mittwoch. Heute zwar ein paar mehr Wolken, aber insgesamt schön freundliches Sommerwetter diese Woche. Und da ich jetzt gelesen habe, dass statistisch jeder Dritte von euch ein E-Bike hat, geht's ja vielleicht noch auf eine schöne Tour um den Bodensee, durchs Donautal oder sich mal wie ein römischer Centurio fühlen auf dem Limes-Radweg. Macht euch das Leben schön, ich mache euch die Arbeit schön. Fröhliches Warten auf den Feierabend mit 30 Minuten Hits nonstop gleich, wie immer um halb. Der Debütkracher Self-Aware und Hits von Lost Frequencies, Alex Warren, Olly Murs oder auch Lady Gaga mit Bruno Mars. Gleich im Radio 7 Hits 7er. 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
0: Je weiter nördlich, desto mehr Wolken, je weiter südlich, desto mehr Sonne. Und dazu aktuell in Tuttlingen 23, in Ravensburg 24, in Konstanz 23 Grad. Ab morgen tagelang sonnig und sehr warm bis heiß, Freitag teilweise über 30.
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0: Keine Staus, keine neuen Blitzer, alle anderen auf radio7.de. Und wenn ihr auch noch was entdeckt, 0800 70 77 110.
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0: Hier ist Radio 7. Ich rede ja die ganze Zeit davon, dass der Sommer noch nicht vorbei ist. Und das stimmt ja auch. Und deswegen musste ich mich kneifen, ob das wirklich stimmt. Aber ja, am Wochenende steigt in Todtnau im Schwarzwald die deutsche Biathlon-Meisterschaft auf Rollerski. Wie witzig. Ja, vielleicht eine Idee für euren Wochenendeausflug. Und den milden Mittwoch macht Musik euch gleich wieder noch schöner. Eine wunderbare Melodie mit Fireflies, Ferienlaune mit Sorry Papi und sanfte Beats für mehr Energie von The Weeknd. Gleich nach drei. 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
0: Je weiter nördlich, desto mehr Wolken. Je weiter südlich, desto mehr Sonne. Und aktuell in Göppingen 24, in Donaueschingen 24 und auch in Friedrichshafen 24 Grad. Ab morgen tagelang sonnig und sehr warm bis heiß. Freitag teilweise mehr als 30 Grad.
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5: Um 15 Uhr, guten Tag. Innerhalb weniger Tage hat es in Deutschland zwei Angriffe auf die Stromversorgung gegeben und Fachleute sind alarmiert. In Bergheim bei Köln haben Ermittler 6 Abschussvorrichtungen auf einem Feld gefunden. Damit sollte offenbar mit Feuerwerkskörpern ein Draht über die Stromleitungen geschossen werden, um einen Kurzschluss auszulösen. Das hat auch funktioniert. 5 Kraftwerksblöcke gingen vom Netz. Ähnlich lief es Anfang der Woche in Brandenburg. Die Gesellschaft für Krisenvorsorge spricht von einer gefährlichen Eskalationsspirale und sagt, die Bedrohung werde bislang noch nicht ernst genug genommen. Bei dem tödlichen Angriff auf einen Techno-Rave im Schweizer Kanton Aargau hat es sich um einen Amoklauf gehandelt. Das teilten die Ermittler heute mit. Dort war in der Nacht zu Sonntag eine Frau erschossen worden. Mehrere Menschen wurden verletzt. Knapp 24 Stunden nach der Tat nahm die Polizei einen 43 Jahre alten Schweizer unter dringendem Tatverdacht fest. Die Polizei geht davon aus, dass er ein Einzeltäter war. Der Dresdner Extremschwimmer Josef Hess hat nach Angaben seines Teams die gesamte Donau von der Quelle in Donaueschingen bis ins Schwarze Meer durchschwommen, 2850 Kilometer. Nach fast 60 Tagen erreichte er heute sein Ziel. Auf der Tour durchquerte Hess 10 Länder. Heiraten im Schnelldurchgang könnt ihr jetzt in Tettnang. Nur das Paar und die Trauzeugen, keine großen Reden. Nach 10 Minuten ist alles vorbei und der Ring am Finger. Bislang gab es beim Testlauf 4 dieser Sprinttrauungen. Die Nachfrage ist also durchaus da. In Kürze wird entschieden, ob in Tettnang auch künftig im Expresstempo geheiratet werden kann.
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0: Keine Staus. Der neueste Blitzer ist ein Anhänger. Und zwar auf der B30 Richtung Ulm zwischen Biberach Süd und Biberach Nord. Alle anderen auf radio7.de. Und wenn ihr auch noch was entdeckt, 0800 70 77 110.
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0: Steht noch der Schultüteneinkauf an diese Woche? Oder mal schauen, ob noch Pausenbrote vom letzten Schuljahr im Ranzen vergessen wurden? Anderthalb Wochen und ihr seid die Blagen wieder halbtags los. Gute Laune Beats zum Entspannen. Habe ich in 10 Minuten für euch mit Repeated, neu von Martin Garrix und Ed Sheeran.

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1: Hier ist AD7 am 2. September. So ganz langsam werden die Blätter bunter und die Suppen oranger. Und wir haben einmal unsere Musik durchgekerchert. Seit letzter Woche läuft die neue AD7-Playlist nach euren Wünschen neu gemischt. Einige 2010er und 2020er Hits sind zum Beispiel zurück. Hab mich persönlich mega gefreut vorhin über Post Malone's Circles.

0: Hier ist Radio 7 an einem ganz normalen Mittwoch und da ist es doch schön und wichtig, sich schon mal auf was zu freuen. Bei mir hat es natürlich wieder mit Essen zu tun. Ich habe mich entschieden, dass ich am Wochenende mal wieder Dinnete selber machen will. Schön mit Kartoffeln und Schmand. Da freue ich mich jetzt die nächsten 3 Tage drauf. Ganz kurzfristig freue ich mich auf Lifesaver von Sunrise Avenue. Ist nämlich zurück auf unserer Playlist und gleich im Radio 7 Hit 7er. Auch noch Hits von Timbaland, Taylor Swift, Eric Prydz oder auch Sia. Immer um 30 Minuten Hits nonstop. Immer auf Radio 7. 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
0: Je weiter nördlich, desto mehr Wolken, je weiter südlich, desto mehr Sonne. Und dazu aktuell in Schwäbisch Hall 23, in Neu-Ulm 24, in Sigmaringen 24 Grad. Ab morgen tagelang sonnig und sehr warm bis heiß, Freitag teilweise über 30 Grad.
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0: Auf der A6 in Richtung Nürnberg zwischen Schwäbisch Hall und Ilshofen-Wolpertshausen. 4 Kilometer Stau nach einem Unfall, 20 Minuten Zeitverlust. Keine neuen Blitzer, alle anderen auf radio7.de. Und wenn ihr auch noch was seht, 0800 70 77 1.

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0: 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Wer von euch mal ein echtes Abenteuer erleben will, wie die Reisenden vergangener Jahrhunderte, fahrt einfach mit der Deutschen Bahn. Hier, gestern passiert im Unterfränkischen, da ist einfach mitten während der Fahrt die Tür eines ICE-Zugs aufgegangen. Zum Glück ist niemandem was passiert. Aber finde ich gut, dass es Fortschritte gibt bei der Bahn. Normalerweise ist das Problem ja, dass die Türen eben nicht aufgehen. Mit uns geht's in der ersten Klasse durch den Arbeitstag. Premium-Hits nach vier bei mir. Ausgezeichnete Beats mit How Deep Is Your Love. Exzellenter Rock von Benson Boone. Und die sorgsam ausgewählte Newcomerin Tiffany Harris mit Vertigo gleich auf Radio 7. 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
0: Exzellenter Rock von Benson Boone und die sorgsam ausgewählte Newcomerin Tiffany Harris mit Vertigo gleich auf Radio 7. 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
12: Für alle, die jetzt in kürzester Zeit noch die Bikini-Figur schaffen wollen, ohne zu sehr zu leiden, einfach kreativ sein. Vorschlag 1, mach die Reste-Diät. Da darfst du nur Reste essen, Kartoffelschale, Käserinde. Das kostet so viel Überwindung, dass du ganz schnell abnimmst. Und der beste Vorschlag überhaupt ist die gelebte Body-Positivity. Das heißt, wenn dein Körper Ecken und Kanten hat, bist du mit den Rundungen und den Ringen sehr attraktiv, wenn nicht sogar richtig geil.
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0: Je weiter nördlich, desto mehr Wolken, je weiter südlich, desto mehr Sonne. Und dazu aktuell in Crailsheim 23, in Memmingen 24, in Singen 26 Grad. Ab morgen tagelang sonnig und sehr warm bis heiß, Freitag teilweise mehr als 30 Grad.
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13: Um 16 Uhr, guten Tag. Bei den Angriffen auf die deutsche Stromversorgung wird jetzt klarer, wie die Täter vorgegangen sind. In Bergheim bei Köln fanden Ermittler 6 selbstgebaute Abschussvorrichtungen auf einem Feld. Die Idee dahinter, mit Feuerwerkskörpern einen Draht über die Hochspannungsleitungen schießen und so einen Kurzschluss verursachen. 5 Braunkohleblöcke fielen dadurch aus. Wenige Tage davor hatten Unbekannte in Brandenburg fast dasselbe versucht, mit Flugkörpern, die aussahen wie Silvesterraketen. Krisenexperten sagen, so etwas habe es bisher noch nicht gegeben und die Bedrohung werde noch nicht ernst genug genommen. Bei einem großflächigen Stromausfall würden nämlich auch Telefon, Internet und Bezahlsysteme zusammenbrechen. Zwischen Moskau und Berlin verschärfen sich erwartungsgemäß wegen der Sprengstoffdrohne in Leipzig die Spannungen. Die Europäische Union bereitet gleichzeitig neue Sanktionen vor. Die EU-Außenbeauftragte Kallas sagte, es liefen schon Vorbereitungen dazu. 1600 weitere Personen und Unternehmen mit Verbindungen zum Militär und zur Industrie Russlands sollen mit Strafmaßnahmen belegt werden. Die Schweizer Polizei bezeichnet den tödlichen Angriff bei einem Techno-Rave im Schweizer Kanton Aargau inzwischen als Amoklauf. Eine Frau war dabei erschossen worden, weitere Menschen wurden durch Schüsse verletzt. Knapp 24 Stunden nach der Tat nahm die Polizei einen 43 Jahre alten Schweizer unter dringendem Tatverdacht fest. Er war offenbar ein Einzeltäter. Über 20 vermummte Spezialkräfte der Polizei haben Wohnhaus und Betrieb eines Autohändlers in Laupheim durchsucht. Er soll beschädigte Autos im Ausland gekauft, repariert und dann als unfallfrei weiterverkauft haben. Die Polizisten beschlagnahmten viele Beweise, vor allem Fahrzeugdokumente. Um wie viele Autos es geht und wie hoch der Schaden ist, steht noch nicht fest.
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0: Die A6 in Richtung Nürnberg ist nach einem Unfall zwischen der Kochertalbrücke und Ilzhofen-Wolpertshausen voll gesperrt. Es staut sich ordentlich zurück. Letzte freie Ausfahrt ist Schwäbisch Hall. Keine neuen Blitzer, alle anderen auf radio7.de. Und wenn ihr auch noch was entdeckt, 0800 70 77 110.
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0: Manchmal liebe ich dich, manchmal nicht. 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Das singt Mistissi in seinem Überraschungs-Sommerhit. Der ist also nicht nur toll anzuhören, sondern auch noch ganz witzig geschrieben. Hört ihr in 10 Minuten für einen einfach schönen Moment an diesem Mittwochnachmittag. Und sie hat lange für ihren Durchbruch gearbeitet, wurde jetzt endlich belohnt. Tiffany Harris für gute Laune.
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0: Radio 7 und jetzt sind es nur noch knapp 15 Stunden.
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2: Der ist dann so eskaliert, dass quasi auf dem Rückweg unserer Flitterwochen diese Ehe beendet worden ist. Als ich dann zu Hause angekommen bin, hatte ich die Scheidungspapiere auf dem Tisch und ja.
0: Wie konnte das so weit kommen, dass man so spät erst merkt, es ist doch nicht der Richtige?
2: Ein paar Monate vor der Hochzeit hatte ich schon ein komisches Bauchgefühl, weil ich einfach die Veränderungen von uns beiden auch bemerkt hatte. Aber wie es dann halt so ist, die Einladungen wurden verteilt, die Hochzeit war geplant und ich bin so erzogen, dass man kaputte Dinge nicht wegschmeißt, sondern dass man auch natürlich alles erstmal probiert. Das ist zu dem Ergebnis gekommen, dass ich mehr auf mein Bauchgefühl höre und lebe heute sehr, sehr glücklich. Und das wünsche ich natürlich meinem Ex-Partner auch.
0: Puh, krasse Geschichte. 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

0: endlich Bergfest. Der Gipfel ist erklommen. Darauf trinken wir ein herrlich erfrischendes Goldochsen Ulmer Hell aus der Brauerei Goldochsen in Ulm.
1: Hallo, Radi Simon hier. Und die berühmteste Nuss-Nougat-Creme der Welt ist nicht die beste. Sagt jedenfalls Stiftung Warentest, wo bei dem neuen Test jetzt ein Discounter-Produkt gewonnen hat. Das von Aldi. Vielleicht macht ihr also auf dem Heimweg noch einen Shopping-Stopp. Warum nicht jetzt schon an das Frühstück morgen denken? Und wenn es ums Geld sparen geht, dann hat man unser Herz hier im Süden eh gleich. Einen schönen Feierabend, entspannt euch mit gleich wieder 30 Minuten Hits nonstop. Jennifer Lopez, Bastille, Dua Lipa, Imagine Dragons oder auch die B- und verzaubernde Holly Humberstone gleich. 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
1: Je weiter nördlich, desto mehr Wolken, je weiter südlich, desto mehr Sonne. Und dazu aktuell in Heidenheim 23, in Ulm 24, in Lindau 26 Grad. Am Morgen tagelang sonnig und sehr warm bis heiß. Freitag teilweise über 30 Grad.
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1: Die A6 in Richtung Nürnberg ist nach einem Unfall zwischen der Kochertalbrücke und Ilshofen-Wolbertshausen immer noch voll gesperrt. Es staut sich zurück bis Kupferzell. Die Umleitungsstrecken sind überlastet. Der neueste Blitzer auf der B311 zwischen Erzingen und Herbertingen am Ende der zweispurigen Strecke im 100er Bereich. Alle anderen auf radio7.de. Und wenn ihr auch noch was entdeckt, 0800 70 77 110.
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0: Tag, Kali 7 hier. 2. September, es ist die Zeit der Weinfeste im Süden. In genau 24 Stunden geht schon das nächste los in Neu-Ulm auf dem Schwal. Das Wetter passt aber eh für alles draußen diese Woche. Timo bringt euch gleich in den besten Feierabend der Welt mit Flowriders Whistle aus den 2010ern, mit Ava Max Durchbruch-Hit Sweet But Psycho und mit dem neuesten Urwurm von One Republic. 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

0: So, jetzt scheint es zu funktionieren. In Schwäbisch Hall haben wir aktuell 23 Grad, Donaueschingen 24, Lindau 26 Grad. Der Sommer feiert sein Comeback. Die nächsten Tage immer sonniger und wärmer.
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2: Um 17 Uhr. Guten Tag. Innerhalb weniger Tage hat es in Deutschland zwei Angriffe auf die Stromversorgung gegeben und Fachleute sind alarmiert. In Bergheim bei Köln haben Ermittler 6 Abschussvorrichtungen auf einem Feld gefunden. Damit sollte offenbar mit Feuerwerkskörpern ein Draht über die Stromleitungen geschossen werden, um einen Kurzschluss auszulösen. Das hat auch funktioniert. 5 Kraftwerksblöcke gingen vom Netz. Ähnlich lief es Anfang der Woche in Brandenburg. Die Gesellschaft für Krisenvorsorge spricht von einer gefährlichen Eskalationsspirale und sagt, die Bedrohung werde bislang noch nicht ernst genug genommen. Es gibt Anlass zu vorsichtigem Optimismus, so beschreibt das Deutsche Institut für Wirtschaftsforschung die aktuelle Lage. Die Wirtschaft ist inzwischen 3 Quartale in Folge gewachsen und das Institut hat seine Prognose für dieses Jahr auf 1,2% mehr als verdoppelt. Vor allem die Exporte laufen besser als gedacht. Getragen wird das Wachstum allerdings hauptsächlich vom Staat. Höhere Ausgaben für Gesundheit, Pflege und Rente, dazu Investitionen in Infrastruktur und Verteidigung. Das neue Hallenbad von Crailsheim wird, wenn man so will, mit Maultaschen beheizt. Genutzt wird nämlich die Abwärme aus der naheliegenden Maultaschenproduktion eines großen Herstellers. Immerhin 2/3 des gesamten Wärmebedarfs des Hallenbads kann so gedeckt werden. Das Bad ist seit gestern geöffnet. 24 Millionen Euro hat es sich die Stadt Crailsheim kosten lassen.
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2: 3 Millionen Klicks gibt's schon für ein Video über den Klau von Sonnenblumen. Ins Netz gestellt hat es ein Landwirt aus Sachsen. Er hat gefilmt, wie er jemanden erwischt, der ihm gerade eimerweise Sonnenblumen vom Feld klaut und dabei nicht einmal ein schlechtes Gewissen hat. Wie er den Mann zur Rede stellt, ist sehenswert und der Landwirt wird dafür jetzt gefeiert.
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4: Smartphones, Spielekonsolen, Laptops, alles, was einen Computerchip benötigt, wird in den nächsten Monaten teurer. Grund ist der weltweite Boom rund um künstliche Intelligenz. Die Halbleiterindustrie produziert deshalb vor allem Chips für Hochleistungsrechenzentren. Schnelle Speichermodule oder auch moderne Prozessoren für Smartphones und Co. werden damit zur Mangelware. Branchenexperten rechnen nicht mit Lieferstopps wegen fehlender Chips. Aber für bestimmte Geräte dürfte es klar hochgehen beim Preis, sagen sie. Und noch der Blick auf den DAX, der stand zuletzt leicht im Minus bei 25.842 Punkten. Uli Reitinger für Radio 7.
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0: Auf der A6 Heilbronn-Nürnberg zwischen Neuenstein und Kirchberg 8 Kilometer Stau. Der Zeitverlust beträgt hier eine Stunde, beziehungsweise über eine Stunde. Fahrt da am besten so früh es geht raus. Und im Kreis Konstanz haben wir eine Meldung zwischen Wallwies und Staringen in beiden Richtungen. Aktuell auch gesperrt wegen einer Unfallaufnahme. Der neueste Blitzer steht auf der B30 Richtung Ulm zwischen Biberach Süd und Biberach Nord. Kommt gut und sicher an.

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2: So, irgendwie haben wir kleine technische Probleme hier. Wir versuchen einfach, ob es geht, ob es funktioniert. Ich schicke euch mal in die Musik mit OneRepublic und direkt danach Ava Max.

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1: Oh ja, das Radio 7 Morgenteam stellt sich täglich einer neuen spannenden Aufgabe, die wir nur mit eurer Hilfe lösen können. Und die neue heißt: Finde jemanden, der bei einer Hochzeit Nein gesagt hat. Zugegeben, ist eine krasse Challenge, aber wenn man sich mal anhört, wer sich da so bisher vor den Traualtar gestellt hat, da sollte die Challenge doch machbar sein, oder?
2: Platz 3. Uwe aus Dresden. Nach 10 Jahren Beziehung heiratet er seine Katze Cecilia. Im eigenen Garten geben sich die beiden das Ja-Wort. Dafür wurde extra eine Schauspielerin als Traurednerin engagiert. Auf Platz 2. Emma McCabe aus London. Sie besucht ihren Traumpartner bis zu 4-mal pro Woche, redet mit ihm,
3: Blablabla,
2: fummelt an ihm und plant sogar eine Hochzeit. Sein Name ist Tim. Tim ist ein Baum. Und auf Platz 1.

Ihr kennt jemanden, der bei der Hochzeit Nein gesagt hat? Jetzt anrufen 0800 70 77 110. Morgen um 7.07 Uhr erfahren wir dann, ob sich jemand gemeldet hat. Und jetzt geht's direkt hier weiter mit der neuen von Flow Leak It.

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1: 17.27 Uhr, Radio 7 hier. Und so wie es aussieht, haben wir die technischen Schwierigkeiten beseitigt. Ja, war halt wie so oft einfach der es bedient und nichts mit der Technik. Jetzt können wir auf jeden Fall ungestört in Radio 7 Hits Siebner gehen. Immer ab halb 30 Minuten Hits nonstop. Da ist Tayo Cruz mit dabei, The Lumineers, Nico Santos, John Legend und ganz viele mehr.
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1: Aktuell in Göppingen 24 Grad, genauso in Sigmaringen. In Singen hat es sogar noch 26. Ja, der Sommer feiert ein kleines Comeback. Die nächsten Tage werden immer sonniger und wärmer.
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1: Der A6 Heilbronn-Nürnberg gibt es immer noch Probleme zwischen Neuenstein und Ilshofen-Wolpertshausen. Aktuell 11 Kilometer Stau, da ist auch immer noch gesperrt. Wenn ihr euch auskennt, fahrt am besten so früh es geht runter. Im Kreis Konstanz zwischen Wahlwies und Staringen in beiden Richtungen ebenfalls gesperrt wegen einer Unfallaufnahme. Dann gibt es den neuesten Blitzer in Ravensburg am Marienplatz Parkhaus. Und falls ihr noch was entdeckt habt, 0800 70 77 110. Jederzeit melden.
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0: Hier ist Radio 7 um 17.56 Uhr. Alle Farben gleich mit ganz entspanntem Sound. Für euren Mittwochabend Füße hoch und relaxen zu Bad Ideas, sofern ihr es könnt. David Guetta bringt die Motivation, falls doch noch was auf der To-Do-Liste steht. Und Just Dance macht gute Laune. 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
1: In Aalen und in Kempten gerade 23 Grad, Neu-Ulm leicht bewölkt bei 24. Der Sommer, der ist wieder da. Zumindest die nächsten beiden Tage werden immer sonniger und wärmer.
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2: Um 18 Uhr, guten Abend. Bei den Angriffen auf die deutsche Stromversorgung wird jetzt klarer, wie die Täter vorgegangen sind. In Bergheim bei Köln fanden Ermittler 6 Abschussvorrichtungen auf einem Feld. Die Idee dahinter: mit Feuerwerkskörpern einen Draht über die Hochspannungsleitungen schießen und so einen Kurzschluss verursachen. 5 Kraftwerksblöcke fielen dadurch aus. Wenige Tage davor hatten Unbekannte in Brandenburg fast dasselbe versucht, mit Flugkörpern, die aussahen wie Silvesterraketen. Krisenexperten sagen, so etwas habe es bisher nicht gegeben und die Bedrohung werde noch nicht ernst genug genommen. Bei einem großflächigen Stromausfall würden nämlich auch Telefon, Internet und Bezahlsysteme zusammenbrechen. Baden-Württembergs Ministerpräsident Özdemir hält eine Schließung des Audi-Werks in Neckarsulm nicht für ausgemacht. Er teilte mit, es ist noch nichts entschieden, aber die aktuelle Berichterstattung zur Lage bei VW mache ihm große Sorgen. Aus seiner Sicht habe der Standort Neckarsulm eine Zukunft. Die Nähe zu Heilbronn und den dort entstehenden Themen rund um künstliche Intelligenz eröffne Chancen. Die Schweizer Polizei bezeichnet den tödlichen Angriff bei einem Techno-Rave im Schweizer Kanton Aargau inzwischen als Amoklauf. Eine Frau war dabei erschossen worden, weitere Menschen wurden durch Schüsse verletzt. Knapp 24 Stunden nach der Tat nahm die Polizei einen 43 Jahre alten Schweizer unter dringendem Tatverdacht fest. Er war offenbar Einzeltäter. Telemedizin gibt es in Baden-Württemberg jetzt auch im Rettungshubschrauber. Beim Transport von schwer verletzten Kindern wird ein erfahrener Kinderarzt zugeschaltet, der bei der Versorgung aus der Ferne helfen soll. Noch ist das Ganze ein Pilotprojekt. Getestet wird es in den Rettungshubschraubern, die in Friedrichshafen, Stuttgart und Villingen-Schwenningen stationiert sind.
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1: Auf der A6 gibt es immer noch Probleme. Heilbronn Richtung Nürnberg zwischen Neuenstein und Ilshofen-Wolpertshausen mittlerweile 12 Kilometer Rückstau. Da ist immer noch nach einem Unfall voll gesperrt. Wenn ihr euch auskennt, fahrt am besten so früh es geht von der Autobahn runter. Dann haben wir die B31 Friedrichshafen-Stockach zwischen Immenstadt Ost und Hagnau. Da ist auch ein bisschen mehr los, eine Viertelstunde Zeitverlust hier. Der neueste Blitzer steht auf der B30 Richtung Ulm zwischen Biberach Süd und Biberach Nord, wurde gerade nochmal bestätigt. Falls ihr noch was entdeckt habt, gerne auch melden. 0800 70 77 110. Kommt gut und sicher an.
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1: Ja, der Mittwoch ist schon fast im Kasten. Wir setzen dem Tag noch ein kleines Krönchen auf mit der Queen, Lady Gaga, gleich mit ihrem allerersten Hit nach der aktuellen von Tampa City. Habt einen entspannten Abend.

ist das Radio 7 Morgenteam, beziehungsweise welches Radio 7 an eurem Abend? Gott, oh Gott. Ja, wenn man nicht ganz bei der Sache ist, ne? Wen erwische ich denn da gerade in der Küche? Also ich als Hobbykoch bin da auch öfter mal, hatte letztens eine Diskussion beim Kochen. Muss man jetzt Pilze abwaschen oder nicht? Ich sag nein, das ist meine letzte Info, reicht, wenn man da die Erde wegmacht, geht schon. Mein Kumpel meinte aber, nee, er wäscht Pilze immer ab, weil man will ja das ganze Zeug, was da so am Waldboden rumhängt, nicht unbedingt im Essen haben. Jetzt bin ich mal gespannt. Seid ihr Team Pilze immer abwaschen oder einfach sauber bürsten? Schickt gerne mal eine WhatsApp oder ruft durch 0800 70 77 110. Und hier kocht jetzt erstmal der Meister persönlich, David Guetta, mit seiner neuen DNA hier auf Radio 7. 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
1: 18.28 Uhr, hier ist Radio 7 und gleich geht's weiter mit dem Radio 7 Hitsiebner. Perfekt für Mucke an, Hirn aus. Also falls ihr es euch gerade leisten könnt, bitte nicht, wenn ihr irgendwie noch im Auto seid oder eine Spätschicht vor euch habt. 30 Minuten Hits nonstop haben wir für euch. Zum Beispiel die Imagine Dragons sind mit dabei. Flow Rider, Shakira oder Taylor Swift. Und noch ganz, ganz viele mehr.
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1: Aktuell in Tuttlingen und Ravensburg noch 22 Grad, Konstanz 23 Grad. Ja, der Sommer, der hat nochmal gezeigt, was er so kann. Und das macht er auch die nächsten beiden Tage. Sonniger und wärmer wird's dann noch.
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1: Auf der A6 ist immer noch gesperrt, Heilbronn Richtung Nürnberg zwischen Kochertalbrücke und Ilshofen-Wolpertshausen wegen eines Unfalls. Wenn ihr euch auskennt, fahrt am besten so früh es geht von der Autobahn runter, denn der Stau ist schon 13 Kilometer lang. Im Kreis Konstanz gibt es auch eine Sperrung zwischen Walwies und Staringen in beiden Richtungen wegen einer Unfallaufnahme. Also auch da bitte umfahren. Dann haben wir den neuesten Blitzer für euch, steht in Ravensburg am Marienplatz Parkhaus. Falls ihr noch was entdeckt habt, gerne melden. 0800 70 77 110. Gute und sichere Fahrt.
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0: Radio 7 hier an eurem Mittwochabend. 18.58 Uhr haben wir es jetzt. Und Zeit, dass da jetzt mal ein bisschen frischer Wind reinkommt. Kriegen wir hin im Radio 7 Hit Update direkt nach 7. Neue Mucke ist da mit dabei von Olivia Rodrigo und Ray Dalton mit seiner krassen Soul-Stimme. Der hat auch noch was Neues. Das alles nach 7.
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0: Noch angenehm in Geislingen 21 Grad, in Riedlingen und Wangen sogar noch 23. Der Sommer ist wieder da, er zeigt nochmal, was er kann, oder ist es das letzte Aufbäumen? Wir wissen es noch nicht ganz, auf jeden Fall bleiben die nächsten Tage sonnig und wärmer.
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7: Ich bin Philipp Nützig. Ermittler haben nach dem versuchten Anschlag am Flughafen Leipzig-Halle vor rund 4 Wochen offenbar 2 Verdächtige identifiziert. Dabei soll es sich um einen gebürtigen Russen und einen Mann aus Belarus mit russischem Pass handeln, das berichten WDR und Süddeutsche Zeitung. DNA-Spuren vom Tatort und Hinweise der Nachrichtendienste führen demnach zu den beiden Männern. Festnahmen gab es bislang nicht. Auch die Bundesregierung vermutet ja, dass Russland hinter dem Vorfall steckt. Vor allem kleine und mittlere Einkommen sollen profitieren. Das Bundeskabinett hat die Einkommenssteuerreform auf den Weg gebracht. Colin Mock mit den Einzelheiten.
8: Finanzminister Klingbeil stellt Entlastungen von insgesamt rund 10 Milliarden Euro in den Raum. Allen voran soll der steuerfreie Betrag beim Einkommen schrittweise steigen. Finanziert werden soll das Ganze unter anderem über eine Erhöhung der Reichensteuer. Die Reform soll ab dem kommenden Jahr greifen. Vorab hatte es noch Streit um die Reform gegeben. CDU-Wirtschaftsministerin Reiche hatte sie eine inflationsbedingte heimliche Steuererhöhung genannt. Klingbeil riet ihr, besser ihre eigenen Hausaufgaben zu machen.
7: Die Energiebranche fordert nach den Attacken auf 2 Umspannwerke in Deutschland mehr Schutz für die Stromversorgung. Der Bundesverband der Energie- und Wasserwirtschaft will, dass dafür die Datenschutzregeln angepasst werden. So sollen Kameras auch den öffentlichen Bereich rund um solche Anlagen herum überwachen können. Die deutsche Wirtschaft erholt sich in diesem Jahr offenbar besser als gedacht. Das Deutsche Institut für Wirtschaftsforschung rechnet jetzt mit 1,2% Wachstum statt bisher 0,5%. Grund dafür ist vor allem der starke Außenhandel. Bei den Schüssen auf einem Techno-Festival in der Schweiz hat es sich um einen Amoklauf gehandelt. Da ist sich die Polizei mittlerweile sicher. Die Ermittler gehen auch weiterhin nur von einem Täter aus. Der 43-jährige Verdächtige soll am Sonntagmorgen auf einem Rave um sich geschossen haben. Eine junge Frau starb. Titelverteidiger FC Bayern greift heute in den DFB-Pokal ein. Am Abend müssen die Münchner zu ihrem Erstrundenspiel bei Zweitligist VfL Osnabrück ran. Die Niedersachsen hoffen auf eine Überraschung, ähnlich wie 1978. Da hatten sie den Bayern schon mal im Pokal ein Bein gestellt.
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0: Es gibt immer noch Probleme auf der A6 Heilbronn-Nürnberg zwischen Neuenstein und Schwäbisch Hall. Da ist gesperrt nach einem Unfall 7 Kilometer Stau, beziehungsweise jetzt kommt hier gerade rein Aufräumarbeiten. Das heißt, der Stau dürfte sich bald auflösen. Zeitverlust hier jetzt noch aktualisiert bei 51 Minuten. Im Kreis Konstanz zwischen Walwies und Staringen in beiden Richtungen eine Unfallaufnahme. Da wird der Verkehr an der Unfallstelle vorbeigeführt. Hier dauert es auch ein bisschen länger. Der neueste Blitzer steht in Bollingen am Ortsausgang Richtung Blaustein im 30er-Bereich. Falls ihr noch was entdeckt habt, dann gerne melden 0800 70 77 110. Gute und sichere Fahrt.
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0: Schönen Abend zusammen. Bevor wir gleich die ganz neue von Olivia Rodrigo auschecken, gibt's auch noch was Neues von Ray Garvey. Gleich nach ordentlich Turbo. Turn the lights off. Ich bin Timo Sterzig und ich wünsche euch viel Spaß.

0: Hier ist Radio 7 mit dem Radio 7 Hit Update. 19.08 Uhr haben wir es jetzt. Und da gibt es jetzt eine Frau. Von der gibt es zwei Seiten. Die eine ist voll auf die 12, da geht's voll ab. Und die andere ist ganz ruhig, ganz leise und auch ein bisschen verletzlich. Und genau das macht Olivia Rodrigo so eine spannende Künstlerin, finde ich. In ihrer neuen Single, da kombiniert sie beides. Erst ganz leise und dann wird's immer ein kleines bisschen lauter. Dieser Song ist so eine richtige Reise. Olivia Rodrigo, neu auf Radio 7 mit Vampire.
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Das Radio 7 Hit Update hier um 19.19 Uhr mit ganz neuer Mucke von Ray Dalton jetzt. Der Mann, der schafft's einfach, seine soulige Stimme mit diesem chilligen Singer-Songwriter-Sound zu kombinieren und dazu auch noch ein tanzbarer Beat drauf. Also dieser Song hat eigentlich alles, ist so eine richtig positive Nummer mit Ohrwurm-Garantie geworden. Ray Dalton, Go That High, neu auf Radio 7.

0: Radio 7 an euer Mittwochabend und gleich geht's weiter im Hit-Update. Da haben wir einen ganz neuen Song, bei dem ihr aber auch die ganze Zeit sagen werdet. Warte, Moment. Ah, ich kenne den irgendwoher. Moss Kenner heißt der, gleich im Radio 7 Hit-Update. Was Neues von Cat's Eye haben wir und die neue von Alle Farben auch noch mit dabei.
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0: In Ellwangen und in Leutkirch gerade noch 20 Grad, Günzburg 22. Der Sommer, der wird morgen auch wieder zurückkehren. Die nächsten Tage werden immer ein kleines bisschen wärmer als heute.
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0: Auf der A6 gibt's Aufatmen. Heilbronn Richtung Nürnberg zwischen Kochertalbrücke und Ilshofen-Wolpertshausen. Aufräumarbeiten nach dem Unfall. Jetzt gerade noch 6 Kilometer Stau. Zeitverlust auch noch bei 44 Minuten, aber es wird besser so langsam. Der neueste Blitzer steht auf der B30 Ravensburg vor der Ausfahrt Reutlingen-Sigmaringen. Falls ihr noch was entdeckt habt, dann gerne noch melden. 0800 70 77 110. Kommt gut und sicher an.
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0: Jawohl, und da gibt's was Neues im Radio 7 Hit-Update von Alle Farben zum Beispiel. Mit einer Sängerin, die richtig geil mit seinen Beats harmoniert. Eine E-Gitarre ist auch noch mit drin. Also es wird ein sehr cooler Song. Erstmal noch was Entspanntes. To Love Somebody. Und die neue von den Mädels von Cat's Eye haben wir auch. Schönen Abend euch.

Hier ist Radio 7 mit dem Hit-Update und da gibt's was Neues von Alle Farben. Das ist so eine coole Mischung aus ganz verschiedenen Einflüssen. Klingt ein bisschen nach Club, auch ein bisschen nach so Funky-Zeug und auch ein bisschen nach Punk irgendwie. Also sehr cool geworden mit ganz, ganz vielen verschiedenen Parts, die richtig gut zusammenpassen. Alle Farben und May Stevens, neu hier auf Radio 7.

8:15. Hier ist Radio 7 mit dem Hit-Update. Neue Mucke aus der Sparte, lässiger Sound für so ein paar Cocktails am Abend. Erinnert mich ein bisschen an Lady, dieser Dance-Song da aus dem Jahr 2000. Und ihr wisst gleich, was ich meine. Hört da mal auf diesen Keyboard-Synthi-Sound in der Melodie. Gleich da am Anfang, das kennt ihr auch.

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3: Schön mild noch in Schwäbisch Gmünd und Biberach, 21 Grad, Villingen-Schwenningen 20 Grad. Die nächsten Tage werden wärmer, morgen allerdings auch immer wieder ein paar Wolken, die sich da durchs Radio 7 Land ziehen.
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4: Ich bin Philipp Nützig. Die Ermittler haben nach dem versuchten Anschlag am Flughafen Leipzig-Halle vor rund 4 Wochen offenbar 2 Verdächtige identifiziert. Das berichten WDR und Süddeutsche Zeitung. Colin Mock mit den Einzelheiten.
5: Dabei soll es sich um einen gebürtigen Russen und einen Mann aus Belarus mit russischem Pass handeln. DNA-Spuren vom Tatort und Hinweise der Nachrichtendienste führten demnach zu den beiden Männern. Festnahmen gab es bislang nicht. Das BKA konnte aber offenbar Ein- und Ausreise teilweise nachverfolgen. Die Bundesregierung macht ja Russland mittlerweile direkt für den versuchten Drohnenanschlag verantwortlich.
4: Nach den Attacken auf die Stromversorgung in NRW und Brandenburg fordern Energieverbände, dass Umspannwerke besser geschützt werden. Dabei geht es etwa um mehr Möglichkeiten bei der Kameraüberwachung. Die Ermittlungen laufen unterdessen auf Hochtouren. Ob die Fälle zusammenhängen und wer dahinter steckt, ist noch offen. Bis zu 10 Milliarden Euro Entlastung, vor allem für kleine und mittlere Einkommen. Die will Finanzminister Klingbeil mit der Einkommenssteuerreform erreichen. Für die gab es jetzt grünes Licht vom Bundeskabinett. Allen voran soll der steuerfreie Betrag beim Einkommen schrittweise steigen. Außerdem wird auch das Kindergeld erhöht. Finanziert wird der Plan größtenteils über eine Erhöhung der Reichensteuer. Dazu sagte Klingbeil:
6: Das trägt zu mehr Gerechtigkeit bei, dass starke Schultern mehr tragen und gerade in diesen Zeiten, die wahnsinnig anstrengend sind, wo wir alle auch die Belastung spüren, ist es, glaube ich, nochmal ein wichtiges Zeichen auch der Fairness.
4: Die Reform soll im kommenden Jahr in Kraft treten. Trockenheit, Futterknappheit und gestiegene Kosten. Landwirte sind aktuell unter Druck. Das zeigt auch die Erntebilanz 2026. Die fällt so bedenklich aus, dass Landwirtschaftsminister Rainer weitere Finanzhilfen angekündigt hat. Landwirte sollen vor allem einfacher, mehr zinsgünstige Darlehen bekommen, um Kosten zu decken. In der ersten Runde im DFB-Pokal hofft der VfL Osnabrück heute auf eine Überraschung. Der Zweitligist empfängt Titelverteidiger FC Bayern. Wir gehen all in, heißt es von den Niedersachsen. Aber die Münchner sind gut drauf, hatten sie doch den Bundesliga-Auftakt gegen Stuttgart klar gewonnen.
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3: Auf der A6 langsam aufatmen, ja, Heilbronn Richtung Nürnberg zwischen Kochertalbrücke und Ilshofen-Wolpertshausen. Aufräumarbeiten nach dem schweren Unfall. Jetzt gerade noch 4 Kilometer Stau. Der Zeitverlust beträgt noch 34 Minuten. Der neueste Blitzer steht auf der B30 vor der Ausfahrt Reutlingen bzw. Sigmaringen. Falls ihr noch was entdeckt habt, einfach melden 0800 70 77 110. Gute Fahrt.
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3: Noch den milden Abend genießen heute. Auf dem Weg zum Biergarten sind wir dabei, gleich mit der Hymne ans Jung sein oder zumindest ans Jung im Herzen sein. Forever Young. Jetzt gehen wir den Abend mal an mit J-Lo, Save Me Tonight. Und gleich hinterher Walk the Moon mit so einem richtigen Gute-Laune-Boost. Ich wünsche euch einen schönen Restmittwoch.

Viertel nach acht, hier ist Radio 7 an euer Mittwochabend und da sage ich Hallo und auch irgendwie erstmal Goodbye an Ariana Grande. Nach ihrem letzten Gig in London gestern macht sie erstmal Pause. Mit der Öffentlichkeit, mit dem Rampenlicht und vielleicht ja auch erstmal mit Hits schreiben. Wann sie wiederkommt, hat sie nämlich noch nicht verraten. Als kleinen Trost für alle Fans gibt's hier auf jeden Fall ihre neue Hate.

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1: Ich glaube, diesen einen Moment kennt jeder. Ihr liegt gemütlich auf der Couch, sitzt am Küchentisch oder noch am Schreibtisch und da ruft von ganz weit weg die Tüte Chips aus der Küche. Ganz laut. Also ich werde regelmäßig schwach. Was ihr da jetzt gleich draus macht, das bleibt eindeutig euch überlassen. Von uns gibt's die Unterhaltung und vielleicht was, was diesen Ruf der Chips-Tüte so ein bisschen übertönt. Hier ist jetzt auf jeden Fall Despacito und eine ganz entspannte Nummer von Taylor Swift direkt hinterher. Genießt den Abend. Mehr

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schönen Mittwochabend mit Radio 7 und ich muss sagen, da ich freue mich einfach. Ich habe hier so richtig chillige Mucke für euch. Die ist neu und von einem deutschen Newcomer. Dieses Jahr rausgekommen, Mistacy heißt der Mann und macht, ja, was macht denn der eigentlich für Mucke? Ich würde es als so eine Mischung aus irgendwie Country, Singer, Songwriter, Pop und einer ordentlichen Portion Elektro-Einflüssen beschreiben. Einfach gut. Sometimes I Love You hier auf Radio 7. 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
1: Morgen wird's schön warm und ein bisschen bewölkt mit bis zu 25 Grad. Am Freitag wird der schönste Tag der Woche, kann bis zu 30 Grad geben, während wir Samstag wieder ein paar Schauer erwarten können.
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2: Ich bin Philipp Nützig. Ermittler haben nach dem versuchten Anschlag am Flughafen Leipzig-Halle vor rund 4 Wochen offenbar 2 Verdächtige identifiziert. Dabei soll es sich um einen gebürtigen Russen und einen Mann aus Belarus mit russischem Pass handeln, das berichten WDR und Süddeutsche Zeitung. DNA-Spuren vom Tatort und Hinweise der Nachrichtendienste führen demnach zu den beiden Männern. Festnahmen gab es bislang nicht. Auch die Bundesregierung vermutet ja, dass Russland hinter dem Vorfall steckt. Die Energiebranche fordert nach den Attacken auf 2 Umspannwerke in Deutschland mehr Schutz für die Stromversorgung. Es bräuchte etwa mehr Möglichkeiten bei der Kameraüberwachung. Das ist aber nicht immer so ganz einfach, Finn Riebesel-Freundlieb.
3: Genau, beim Bundesverband der Energie- und Wasserwirtschaft sagte man mir, dass es zum Beispiel kein Problem sei, die eigene Anlage oder das eigene Werk zu überwachen. Schwieriger wird es bei den öffentlichen Bereichen davor. Der BDEW will, dass dafür die Datenschutzregeln angepasst werden. So sollen Kameras auch den öffentlichen Bereich rund um solche Anlagen herum überwachen können. Nach den Attacken auf Umspannwerke in NRW und Brandenburg laufen die Ermittlungen auf Hochtouren. Ob die Fälle zusammenhängen und wer dahinter steckt, das ist noch unklar.
2: Bis zu 10 Milliarden Euro Entlastung, die will Finanzminister Klingbeil mit der Einkommenssteuerreform erreichen. Für die gab es jetzt grünes Licht vom Bundeskabinett. Allen voran soll der steuerfreie Betrag beim Einkommen schrittweise steigen. Dafür steigt im Gegenzug die Reichensteuer. Bei den Schüssen auf einem Techno-Festival in der Schweiz hat es sich um einen Amoklauf gehandelt. Da ist sich die Polizei mittlerweile sicher. Die Ermittler gehen auch weiterhin nur von einem Täter aus. Der 43-jährige Verdächtige soll am Sonntagmorgen auf einem Rave um sich geschossen haben. Eine junge Frau starb. Deutschland darf neue Gaskraftwerke bauen. Die EU erlaubt dafür Förderungen von bis zu 35 Milliarden Euro. Die Kraftwerke sollen einspringen, wenn Wind und Sonne gerade nicht genug Strom liefern. Erst mit Erdgas, später dann mit klimaneutralem Wasserstoff.
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1: Schönen Mittwoch euch. Anfang September, Mitte der Woche. Und ich bin jetzt schon bereit für den Herbst, oder? Erfrischende Sounds auch heute Abend für euch. Mehr Musik, mehr Abwechslung. Die brandneue Single von Katy Perry, Watch It Burn. Wirklich mega. Der Song, der macht total Bock. Und wir starten mit was ganz Entspanntem am Abend. Kygo, Khalid und Griffin mit Save My Love.

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0: Schönen Mittwoch euch. Der September, der hat gestartet. Wetteraussichten aufs Wochenende sind auch toll. Nochmal Sonnenstrahlen genießen. Das feiern wir mit ganz viel Musik. Die nächste halbe Stunde neuer sexy Sound von Flow mit Leak It. Für die, die es nicht so sexy mögen. Und eher Party ist ja dann passt perfekt. Mr. Sexy Beat von Alexandra Stan und Tampa City mit Self Aware. Der Hit, der auf TikTok total gefeiert wird auf Radio 7.
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0: Einen schönen Mittwochabend. Jetzt total, wie versprochen, noch mehr Musik für euch, für die, die wach bleiben wollen, was total Stimmung bringt. Don't Be So Shy von Imani. Und wir beginnen mit Drive Safe von Miles Smith und Neil. So ein Sound, der richtig Spannung aufbaut. Und im Refrain ist man dann richtig drin.

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Schönen Mittwochabend. Jetzt ein total heißer Beat. Flow, die drei Girls aus London, die haben da einen krassen Sound rausgehauen. Leak It. Den Song liegt man schon, sobald der beginnt. Jetzt auf Radio 7.

0: Mittwochabend, kurz vor 10, ihr hört Radio 7. Und für euch die nächste halbe Stunde total geile Hits am Start. Kesha mit TikTok, ein total gefeierter Hit aus den 2010ern. Die zwei Jungs Fastboy mit ihrem Song Beautiful Life. Der Song, der passt immer zu jeder Stimmung, einfach zum Verlieben. Und Sorry Puppy passt perfekt zu den aktuellen Sommertemperaturen, so ein Urlaubssound.
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0: Morgen ein Sonnenwolkenmix mit bis zu 25 Grad. Freitag steigen die Temperaturen nochmal auf 30. Und Samstag kühlt es dann wieder ein bisschen ab. Die Nächte angenehm frisch.
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3: Ich bin Anna Löwer. Die Ermittler haben nach dem versuchten Anschlag am Flughafen Leipzig-Halle vor rund 4 Wochen offenbar 2 Verdächtige identifiziert. Das berichten WDR und Süddeutsche Zeitung. Colin Mock mit den Einzelheiten.
4: Dabei soll es sich um einen gebürtigen Russen und einen Mann aus Belarus mit russischem Pass handeln. DNA-Spuren vom Tatort und Hinweise der Nachrichtendienste führten demnach zu den beiden Männern. Festnahmen gab es bislang nicht. Das BKA konnte aber offenbar Ein- und Ausreise teilweise nachverfolgen. Die Bundesregierung macht ja Russland mittlerweile direkt für den versuchten Drohnenanschlag verantwortlich.
3: Nach den Attacken auf die Stromversorgung in NRW und Brandenburg fordern Energieverbände mehr Schutz für Umspannwerke. Es geht dabei unter anderem um mehr Möglichkeiten bei der Kameraüberwachung. Der Bundesverband der Energie- und Wasserwirtschaft will, dass dafür die Datenschutzregeln geändert werden. Kameras sollen dadurch auch den öffentlichen Bereich rund um die Anlagen im Blick haben können. Die Ermittlungen laufen weiter auf Hochtouren. Ob die Fälle zusammenhängen oder wer dahinter steckt, ist noch offen. Trockenheit, Futterknappheit, gestiegene Kosten. Landwirte sind aktuell unter Druck. Das zeigt auch die Erntebilanz für 2026. Die fällt so bedenklich aus, dass Landwirtschaftsminister Rainer weitere Finanzhilfen angekündigt hat. Landwirte sollen vor allem einfacher an zinsgünstige Darlehen kommen, um Kosten zu decken. Die deutsche Wirtschaft kommt in diesem Jahr offenbar besser voran als gedacht. Das Deutsche Institut für Wirtschaftsforschung hat seine Wachstumsprognose mehr als verdoppelt, von 0,5 auf jetzt 1,2%. Finn Rebesell-Freundlieb, woran liegt das genau?
5: Also vor allem am Handel mit dem Ausland. Der lief zuletzt überraschend gut. Zwar sind die Gaspreise weiter hoch und die Menschen kaufen eher wenig, aber zum Beispiel auch der Energiepreisschock infolge des Iran-Kriegs fiel, auch wenn es vielleicht nicht so wirkt, geringer aus als zunächst befürchtet. Die Forschenden fassen zusammen, die deutsche Wirtschaft steht zwar immer noch auf wackeligen Beinen, erholt sich aber besser als gedacht.
3: Eine Woche nach der Flutkatastrophe im Himalaya werden weiter tausende Menschen vermisst. Die Zahl der Toten ist mittlerweile auf über 1200 gestiegen. Hunderte Menschen haben jetzt auch DNA-Proben abgegeben, in der Hoffnung, so ihre Angehörigen identifizieren zu können.
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0: 22 Uhr, Mittwochabend, und wir machen uns jetzt noch einen schönen Abend mit den letzten 2 Stunden vom Tag. Dasha mit Austin, ein wirklich angenehmer Sound für die abendliche Stimmung und was für die Urlaubsfeelings, Sonne, Strand, Meer.

schönen Mittwochabend. Und jetzt ein Sound, der total Spaß macht. Die Brüder Fassboy haben da einen Hit gezaubert. Der geht auch nicht mehr aus dem Ohr. Ganz neu auf der Playlist mit dabei. Der verbreitet so gute Stimmung und macht einfach nur Bock zuzuhören. Fassboy mit Beautiful Live auf Radio 7.

Schönen Mittwoch. Jetzt eine ganz wilde Kombi für euch. Da ist ein DJ am Start, eine Opernlegende und eine Rapperin. Die FIFA-WM-Hymne 2026. David Guetta, Andrea Bocelli und Megan Thee Stallion mit DNA auf Radio 7.

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1: Einen wunderschönen Mittwochabend euch. Es ist eine Mail, eine Nachricht, ein Anruf und plötzlich steht die Welt still. Wenn wir mit dem Tod konfrontiert sind, ist oft von einem auf den anderen Moment alles anders. Wenn die Freundin stirbt, der Bruder oder die Oma. Zurückbleiben Entsetzen und Trauer. Was tröstet dann? Für manche ist es die Vorstellung, dass der geliebte Mensch erlöst ist. Zumindest wenn Krankheit und Schmerzen die letzte Zeit bestimmt haben. Andere finden Halt in dem Wissen, dass sie durch die Trauerzeit nicht alleine gehen. Dass da Menschen um sie rum sind, die diesen schwierigen Weg mitgehen. Mich tröstet der Gedanke, dass es einen Ort gibt, an dem es dem geliebten Menschen gut geht. Einen Ort ohne Leid, ohne Tod und voller Liebe. Einen Ort, wo das Leben das letzte Wort hat, nicht der Tod. Ich nenne diesen Ort Himmel, der Ort, an dem Gott wohnt. Was auch immer euch tröstet, ich wünsche euch, dass es euch durch die Trauer trägt. Am Mikrofon der Damaris Binder von der Evangelischen Kirche.
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3: Der Donnerstag, der zeigt sich schön warm, ein bisschen bewölkt, mit bis zu 25 Grad. Am Freitag wird der schönste Tag der Woche, kann bis zu 30 Grad geben, während wir Samstag wieder ein paar Schauer erwarten können.
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4: Ich bin Anna Löwer. Die Ermittler haben nach dem versuchten Anschlag am Flughafen Leipzig-Halle vor rund 4 Wochen offenbar 2 Verdächtige identifiziert. Dabei soll es sich um einen gebürtigen Russen und einen Mann aus Belarus mit russischem Pass handeln, berichten WDR und Süddeutsche Zeitung. DNA-Spuren vom Tatort und Hinweise der Nachrichtendienste führen demnach zu den beiden Männern. Festnahmen gab es bislang nicht. Auch die Bundesregierung vermutet ja, dass Russland hinter dem Vorfall steckt. Die Energiebranche fordert nach den Attacken auf 2 Umspannwerke in Deutschland mehr Schutz für die Stromversorgung. Es bräuchte etwa mehr Möglichkeiten bei der Kameraüberwachung. Das ist aber nicht immer ganz so einfach. Finn Riebesel-Freundlieb.
5: Genau, beim Bundesverband der Energie- und Wasserwirtschaft sagte man mir, dass es zum Beispiel kein Problem sei, die eigene Anlage oder das eigene Werk zu überwachen. Schwieriger wird es bei den öffentlichen Bereichen davor. Der BDEW will, dass dafür die Datenschutzregeln angepasst werden. So sollen Kameras auch den öffentlichen Bereich rund um solche Anlagen herum überwachen können. Nach den Attacken auf Umspannwerke in NRW und Brandenburg laufen die Ermittlungen auf Hochtouren. Ob die Fälle zusammenhängen und wer dahinter steckt, das ist noch unklar.
4: Bis zu 10 Milliarden Euro Entlastungen, vor allem für kleinere und mittlere Einkommen. Die will Finanzminister Klingbeil mit der Einkommenssteuerreform erreichen. Für die gab es jetzt grünes Licht vom Bundeskabinett. Allen voran soll der steuerfreie Betrag beim Einkommen schrittweise steigen. Außerdem wird auch das Kindergeld erhöht. Finanziert wird der Plan größtenteils über eine Erhöhung der Reichensteuer. Dazu sagte Klingbeil.
6: Das trägt zu mehr Gerechtigkeit bei, dass starke Schultern mehr tragen und gerade in diesen Zeiten, die wahnsinnig anstrengend sind, wo wir alle auch die Belastung spüren, ist das, glaube ich, nochmal ein wichtiges Zeichen auch der Fairness.
4: Die Reform soll im kommenden Jahr in Kraft treten. Gas ist in Europa so teuer wie seit mehr als 3 Jahren nicht mehr. Eine Megawattstunde kostete am Abend gut 74 Euro. Auch Öl wurde deutlich teurer. Grund sind die neuen Angriffe zwischen den USA und dem Iran. Die Lage rund um die wichtige Straße von Hormuz sorgt weiter für Unsicherheit. Titelverteidiger FC Bayern München hat Osnabrück aus dem DFB-Pokal geworfen. Beim Zweitligisten gewannen die Bayern mit 4:1.

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7: Ich bin Anna Löwer. Die Ermittler haben nach dem versuchten Anschlag am Flughafen Leipzig-Halle vor rund 4 Wochen offenbar 2 Verdächtige identifiziert. Dabei soll es sich um einen gebürtigen Russen und einen Mann aus Belarus mit russischem Pass handeln, berichten WDR und Süddeutsche Zeitung. DNA-Spuren vom Tatort und Hinweise der Nachrichtendienste führen demnach zu den beiden Männern. Festnahmen gab es bislang nicht. Auch die Bundesregierung vermutet ja, dass Russland hinter dem Vorfall steckt. Die Energiebranche fordert nach den Attacken auf 2 Umspannwerke in Deutschland mehr Schutz für die Stromversorgung. Es bräuchte etwa mehr Möglichkeiten bei der Kameraüberwachung. Das ist aber nicht immer ganz so einfach. Finn Riebesel-Freundlieb.
8: Genau, beim Bundesverband der Energie- und Wasserwirtschaft sagte man mir, dass es zum Beispiel kein Problem sei, die eigene Anlage oder das eigene Werk zu überwachen. Schwieriger wird es bei den öffentlichen Bereichen davor. Der BDEW will, dass dafür die Datenschutzregeln angepasst werden. So sollen Kameras auch den öffentlichen Bereich rund um solche Anlagen herum überwachen können. Nach den Attacken auf Umspannwerke in NRW und Brandenburg laufen die Ermittlungen auf Hochtouren. Ob die Fälle zusammenhängen und wer dahinter steckt, das ist noch unklar.
7: Bis zu 10 Milliarden Euro Entlastungen, vor allem für kleinere und mittlere Einkommen. Die will Finanzminister Klingbeil mit der Einkommenssteuerreform erreichen. Für die gab es jetzt grünes Licht vom Bundeskabinett. Allen voran soll der steuerfreie Betrag beim Einkommen schrittweise steigen. Außerdem wird auch das Kindergeld erhöht. Finanziert wird der Plan größtenteils über eine Erhöhung der Reichensteuer. Dazu sagte Klingbeil.
9: Das trägt zu mehr Gerechtigkeit bei, dass starke Schultern mehr tragen und gerade in diesen Zeiten, die wahnsinnig anstrengend sind, wo wir alle auch die Belastung spüren, ist das, glaube ich, nochmal ein wichtiges Zeichen auch der Fairness.
7: Die Reform soll im kommenden Jahr in Kraft treten. Gas ist in Europa so teuer wie seit mehr als 3 Jahren nicht mehr. Eine Megawattstunde kostete am Abend gut 74 Euro. Auch Öl wurde deutlich teurer. Grund sind die neuen Angriffe zwischen den USA und dem Iran. Die Lage rund um die wichtige Straße von Hormuz sorgt weiter für Unsicherheit. Titelverteidiger FC Bayern München hat Osnabrück aus dem DFB-Pokal geworfen. Beim Zweitligisten gewannen die Bayern mit 4:1.
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3: 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Ständiges Räuspern. Stöhnen bei jedem Bücken. Und dieses unerträglich laute Schmatzen, wenn er seinen Apfel isst.
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4: Eine Mur hält sich für ein Mäh. In Thüringen gibt's eine Kuh namens Layla, die ist von klein auf unter lauter Schafen aufgewachsen und hält sich daher jetzt für ein Schaf. Man könnte auch sagen, Layla ist ein echtes Kuckuckskind.
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3: 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Du spannst eine Wäscheleine und hängst Wäsche dran. Dann kannst du ganz genau ablesen. Wäsche flattert, es ist windig, Wäsche nass, Regen, Wäsche trocken, Sommer, Wäsche weg, Sturm.
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5: 2024 gab es so viele Fitnessstudio-Mitglieder wie noch nie.
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2: Sushi ist erfunden worden von einem japanischen Studenten, der sich dachte,
3: boah, ich habe ja gar nichts mehr im Haus. Nur Reis, eine Gurke und da im Aquarium sind noch Algen und Fische. Wickel ich das halt mal irgendwie zusammen.
2: Der Name ist entstanden, damit sich endlich mal irgendwas auf Uschi reimt. 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